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2: In der Nacht und am frühen Morgen ziehen ein paar Wolken auf bei 11 bis 15 Grad. Die bleiben dann im Laufe des Tages größtenteils bestehen und ein paar Regenschauer könnten noch dazu kommen bei maximal 25 Grad.
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3: Ich bin Anna Löwer. Die Bundesregierung begrüßt den Iran-Deal. Kanzler Merz sagte zu dem Abkommen zur Beilegung des Krieges:
4: Das Abkommen kann den Weg nun zu einer Erholung auch der Weltwirtschaft und einer Stabilisierung der Region bahnen. Jetzt gilt es, das Vereinbarte zielstrebig umzusetzen. Die Straße von Hormuz muss dauerhaft und uneingeschränkt für die freie Schifffahrt geöffnet werden.
3: Merz rechnet außerdem damit, dass die Bundeswehr schon bald bei der Sicherung der Straße von Hormuz helfen wird. Darüber will er auch auf dem G7-Gipfel im französischen Evian sprechen. Dort soll es neben dem Iran auch um den Ukraine-Krieg gehen. In Kalifornien ist ein US-Kampfjet kurz nach dem Start abgestürzt. Das Militär befürchtet 8 Todesopfer, eine offizielle Bestätigung gibt es bislang nicht. Der Langstreckenbomber explodierte offenbar kurz nach dem Start nahe des Luftwaffenstützpunktes bei Los Angeles. Warum ist unklar. Kein TikTok, kein Snapchat, kein Insta. Auch Großbritannien will Social Media für unter 16-Jährige verbieten. Mehr dazu von Anne Brauer.
5: Australien hat's vorgemacht, andere Länder ziehen jetzt nach. Die britische Regierung will das Verbot zum kommenden Frühjahr auf den Weg bringen und überlegt auch noch, ob und wie sie Kindern und Jugendlichen Social Media Zwangspausen beim Endlosscrollen und generell auch nachts verordnet. Auch in Deutschland gibt's ja immer wieder Diskussionen über die Frage. Der Ethikrat betont, weil sich Kinder und Jugendliche über Social Media auch austauschen und informieren, ist ein generelles Verbot nicht der richtige Weg.
3: Die Bildungschancen in Deutschland hängen weiterhin oft davon ab, wie viel Geld und welche Bildung die Eltern haben. Das zeigt der neue nationale Bildungsbericht. Bildungsministerin Prien will für mehr Chancengleichheit schon in frühen Jahren ansetzen. Der Fokus soll auf dem Übergang von Kita zur Grundschule liegen. 4 Jahre Gefängnis, so lautet das Urteil gegen den Sohn von Norwegens Kronprinzessin Mette Marit. Ein Gericht in Oslo sprach Marius Borg-Høiby wegen 2 Vergewaltigungen schuldig. Dazu kommen noch Gewalt gegen eine frühere Freundin, Drohungen und Verkehrsverstöße. Bei der Fußball-WM hat Belgien gegen Ägypten 1:1 gespielt. Ägypten lag dabei lange Zeit in Führung, der Ausgleich fiel erst in der 66. Minute. Außerdem hat WM-Neuling Kap Verde gegen Mitfavorit Spanien ein 0:0 geschafft.

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2: Für alle, die jetzt in kürzester Zeit noch die Bikini-Figur schaffen wollen, ohne zu sehr zu leiden, einfach kreativ sein. Vorschlag 1, mach die Reste-Diät. Da darfst du nur Reste essen, Kartoffelschale, Käserinde. Das kostet so viel Überwindung, dass du ganz schnell abnimmst. Und der beste Vorschlag überhaupt ist die gelebte Body-Positivity. Das heißt, wenn dein Körper Ecken und Kanten hat, bist du mit den Rundungen und den Ringen sehr attraktiv, wenn nicht sogar richtig geil.
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8: Ich bin Anna Löwer. Die Bundesregierung begrüßt den Iran-Deal. Kanzler Merz sagte zu dem Abkommen zur Beilegung des Krieges:
9: Das Abkommen kann den Weg nun zu einer Erholung auch der Weltwirtschaft und einer Stabilisierung der Region bahnen. Jetzt gilt es, das Vereinbarte zielstrebig umzusetzen. Die Straße von Hormuz muss dauerhaft und uneingeschränkt für die freie Schifffahrt geöffnet werden.
8: Merz rechnet außerdem damit, dass die Bundeswehr schon bald bei der Sicherung der Straße von Hormuz helfen wird. Darüber will er auch auf dem G7-Gipfel im französischen Evian sprechen. Dort soll es neben dem Iran auch um den Ukraine-Krieg gehen. In Kalifornien ist ein US-Kampfjet kurz nach dem Start abgestürzt. Das Militär befürchtet 8 Todesopfer. Eine offizielle Bestätigung gibt es bislang nicht. Der Langstreckenbomber explodierte offenbar kurz nach dem Start nahe des Luftwaffenstützpunktes bei Los Angeles. Warum ist unklar. Kein TikTok, kein Snapchat, kein Insta. Auch Großbritannien will Social Media für unter 16-Jährige verbieten. Mehr dazu von Anne Brauer.
10: Australien hat's vorgemacht, andere Länder ziehen jetzt nach. Die britische Regierung will das Verbot zum kommenden Frühjahr auf den Weg bringen und überlegt auch noch, ob und wie sie Kindern und Jugendlichen Social Media Zwangspausen beim Endlosscrollen und generell auch nachts verordnet. Auch in Deutschland gibt's ja immer wieder Diskussionen über die Frage. Der Ethikrat betont, weil sich Kinder und Jugendliche über Social Media auch austauschen und informieren, ist ein generelles Verbot nicht der richtige Weg.
8: Die Bildungschancen in Deutschland hängen weiterhin oft davon ab, wie viel Geld und welche Bildung die Eltern haben. Das zeigt der neue nationale Bildungsbericht. Bildungsministerin Prien will für mehr Chancengleichheit schon in frühen Jahren ansetzen. Der Fokus soll auf dem Übergang von Kita zur Grundschule liegen. 4 Jahre Gefängnis, so lautet das Urteil gegen den Sohn von Norwegens Kronprinzessin Mette Marit. Ein Gericht in Oslo sprach Marius Borg-Høiby wegen 2 Vergewaltigungen schuldig. Dazu kommen noch Gewalt gegen eine frühere Freundin, Drohungen und Verkehrsverstöße. Bei der Fußball-WM hat Belgien gegen Ägypten 1:1 gespielt. Ägypten lag dabei lange Zeit in Führung, der Ausgleich fiel erst in der 66. Minute. Außerdem hat WM-Neuling Kap Verde gegen Mitfavorit Spanien ein 0:0 geschafft.

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2: Für die besten Vorhersagen zum Wetter gibt es ganz verlässliche Do-It-Yourself-Wetterstation. Du spannst eine Wäscheleine und hängst Wäsche dran. Dann kannst du ganz genau ablesen, Wäsche flattert, es ist windig, Wäsche nass, Regen, Wäsche trocken, Sommer, Wäsche weg, Sturm.
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5: In der Nacht und am frühen Morgen ziehen ein paar Wolken auf bei 11 bis 15 Grad. Die bleiben dann im Laufe des Tages größtenteils bestehen und ein paar Regenschauer könnten noch dazu kommen bei maximal 25 Grad.
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6: Ich bin Anna Löwer. Das Abkommen im Iran-Krieg und die Lage in der Ukraine beschäftigen die Staats- und Regierungschefs auf dem G7-Gipfel. Kanzler Merz sagte vor dem Beginn des Gipfels:
7: Dieser Gipfel findet in einer ausgesprochen bewegten Phase der Weltpolitik statt. Die Lage fordert uns, sie eröffnet aber auch einige Chancen.
6: Merz will auch über einen Bundeswehreinsatz zur Sicherung der Straße von Hormuz sprechen. Eine Öffnung der für die Wirtschaft wichtigen Meerenge ist Teil der Vereinbarung zwischen dem Iran und den USA. In Kalifornien ist ein US-Kampfjet kurz nach dem Start abgestürzt. Das Militär befürchtet 8 Todesopfer. Eine offizielle Bestätigung gibt es bislang nicht. Der Langstreckenbomber explodierte offenbar kurz nach dem Start nahe des Luftwaffenstützpunktes bei Los Angeles. Warum ist unklar. Kein TikTok, kein Snapchat, kein Insta. Auch Großbritannien will Social Media für unter 16-Jährige verbieten. Mehr dazu von Anne Brauer.
8: Australien hat's vorgemacht, andere Länder ziehen jetzt nach. Die britische Regierung will das Verbot zum kommenden Frühjahr auf den Weg bringen und überlegt auch noch, ob und wie sie Kindern und Jugendlichen Social Media Zwangspausen beim Endlosscrollen und generell auch nachts verordnet. Auch in Deutschland gibt's ja immer wieder Diskussionen über die Frage. Der Ethikrat betont, weil sich Kinder und Jugendliche über Social Media auch austauschen und informieren, ist ein generelles Verbot nicht der richtige Weg.
6: Kinder sollen im Vorschulalter stärker gefördert werden, um für mehr Chancengleichheit zu sorgen. Das hat Bildungsministerin Prien bei der Vorstellung des neuen nationalen Bildungsberichts angekündigt. Demzufolge machen sich die sinkenden Geburtenzahlen mittlerweile auch in Kitas und Schulen bemerkbar. Die Beitrittsverhandlungen der EU mit der Ukraine sind jetzt offiziell gestartet. Lange Zeit hatte die ungarische Regierung unter Viktor Orbán die Gespräche blockiert. Nach dem Machtwechsel in Ungarn nimmt die Sache nun Fahrt auf. Das ganze Verfahren dauert üblicherweise aber mehrere Jahre. Neue EU-Regeln sollen die Rechte von Flugreisenden verbessern. Das EU-Parlament hat einem Vorschlag der Mitgliedstaaten zugestimmt. Es bleibt bei der 3-Stunden-Grenze für Entschädigungen bei Verspätungen. Außerdem sollen die Ticketpreise und Zusatzkosten wie zum Beispiel Handgepäck transparenter werden. Bei der Fußball-WM sind gleich 3 Spiele Remis ausgegangen. Saudi-Arabien und Uruguay trennten sich 1:1, Belgien und Ägypten spielten ebenfalls 1:1 und Kap Verde brachte es gegen Spanien zum 0:0.

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6: Ich bin Anna Löwer. Das Abkommen im Iran-Krieg und die Lage in der Ukraine beschäftigen die Staats- und Regierungschefs auf dem G7-Gipfel. Kanzler Merz sagte vor dem Beginn des Gipfels:
7: Dieser Gipfel findet in einer ausgesprochen bewegten Phase der Weltpolitik statt. Die Lage fordert uns, sie eröffnet aber auch einige Chancen.
6: Merz will auch über einen Bundeswehreinsatz zur Sicherung der Straße von Hormuz sprechen. Eine Öffnung der für die Wirtschaft wichtigen Meerenge ist Teil der Vereinbarung zwischen dem Iran und den USA. In Kalifornien ist ein US-Kampfjet kurz nach dem Start abgestürzt. Das Militär befürchtet 8 Todesopfer, eine offizielle Bestätigung gibt es bislang nicht. Der Langstreckenbomber explodierte offenbar kurz nach dem Start nahe des Luftwaffenstützpunktes bei Los Angeles. Warum ist unklar. Kein TikTok, kein Snapchat, kein Insta. Auch Großbritannien will Social Media für unter 16-Jährige verbieten. Mehr dazu von Anne Brauer.
8: Australien hat's vorgemacht, andere Länder ziehen jetzt nach. Die britische Regierung will das Verbot zum kommenden Frühjahr auf den Weg bringen und überlegt auch noch, ob und wie sie Kindern und Jugendlichen Social Media Zwangspausen beim Endlosscrollen und generell auch nachts verordnet. Auch in Deutschland gibt's ja immer wieder Diskussionen über die Frage. Der Ethikrat betont, weil sich Kinder und Jugendliche über Social Media auch austauschen und informieren, ist ein generelles Verbot nicht der richtige Weg.
6: Kinder sollen im Vorschulalter stärker gefördert werden, um für mehr Chancengleichheit zu sorgen. Das hat Bildungsministerin Prien bei der Vorstellung des neuen nationalen Bildungsberichts angekündigt. Demzufolge machen sich die sinkenden Geburtenzahlen mittlerweile auch in Kitas und Schulen bemerkbar. Die Beitrittsverhandlungen der EU mit der Ukraine sind jetzt offiziell gestartet. Lange Zeit hatte die ungarische Regierung unter Viktor Orbán die Gespräche blockiert. Nach dem Machtwechsel in Ungarn nimmt die Sache nun Fahrt auf. Das ganze Verfahren dauert üblicherweise aber mehrere Jahre. Neue EU-Regeln sollen die Rechte von Flugreisenden verbessern. Das EU-Parlament hat einem Vorschlag der Mitgliedstaaten zugestimmt. Es bleibt bei der 3-Stunden-Grenze für Entschädigungen bei Verspätungen. Außerdem sollen die Ticketpreise und Zusatzkosten wie zum Beispiel Handgepäck transparenter werden. Bei der Fußball-WM sind gleich 3 Spiele Remis ausgegangen. Saudi-Arabien und Uruguay trennten sich 1:1, Belgien und Ägypten spielten ebenfalls 1:1 und Kap Verde brachte es gegen Spanien zum 0:0.
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3: 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Und genauso geht es Eltern von Kleinkindern. Die freuen sich, wenn das Kind endlich im Bett liegt und schläft und dann starren die aufs Babyfon.
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4: Ja, und ich dachte, ich bin eitel. 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Ja, während die besten aktuellen Hits für den Süden liefen, Radio 7 Land, hat Gebi versucht, ein Selfie zu machen. Ja. Da muss doch wenigstens ein Foto dabei sein bei deinen tausenden Posen, die du ausprobiert hast.
5: Nicht umsonst
4: hast.
5: Beim Radio, dafür gibt's gute Gründe. Ja, es war nicht einfach.
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4: Also?
5: Ja, eins habe ich jetzt.
4: Oh Mann, ey. Also.
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6: In der Nacht und am frühen Morgen ziehen ein paar Wolken auf bei 11 bis 15 Grad. Die bleiben dann im Laufe des Tages größtenteils bestehen und ein paar Regenschauer könnten noch dazu kommen bei maximal 25 Grad.
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7: Ich bin Anna Löwer. Die Bundesregierung begrüßt den Iran-Deal. Kanzler Merz sagte zu dem Abkommen zur Beilegung des Krieges:
8: Das Abkommen kann den Weg nun zu einer Erholung auch der Weltwirtschaft und einer Stabilisierung der Region bahnen. Jetzt gilt es, das Vereinbarte zielstrebig umzusetzen. Die Straße von Hormuz muss dauerhaft und uneingeschränkt für die freie Schifffahrt geöffnet werden.
7: Merz rechnet außerdem damit, dass die Bundeswehr schon bald bei der Sicherung der Straße von Hormuz helfen wird. Darüber will er auch auf dem G7-Gipfel im französischen Evian sprechen. Dort soll es neben dem Iran auch um den Ukraine-Krieg gehen. Neue EU-Regeln sollen die Rechte von Flugreisenden verbessern. Das EU-Parlament hat einem Vorschlag der Mitgliedstaaten zugestimmt. Es bleibt bei der 3-Stunden-Grenze für Entschädigungen bei Verspätungen. Außerdem sollen die Ticketpreise und Zusatzkosten wie zum Beispiel Handgepäck transparenter werden. Die Bildungschancen in Deutschland hängen weiterhin oft davon ab, wie viel Geld und welche Bildung die Eltern haben. Das zeigt der neue nationale Bildungsbericht. Bildungsministerin Prien will für mehr Chancengleichheit schon in frühen Jahren ansetzen. Colin Mock.
9: Genau, sie sagt, der Fokus muss auf dem letzten Kita-Jahr liegen, sozusagen um den Übergang in die Grundschule besser und fairer zu machen. Der Bildungsbericht zeigt außerdem, die zuletzt gesunkenen Geburtenzahlen machen sich auch in Schulen und Kitas so langsam bemerkbar. Lehrkräfte und Erzieher werden dadurch aber trotzdem nicht wirklich entlastet, vor allem auch mit Blick auf den Rechtsanspruch auf Ganztagsbetreuung ab dem nächsten Schuljahr.
7: In Kalifornien ist ein US-Kampfjet kurz nach dem Start abgestürzt. Das Militär befürchtet 8 Todesopfer. Eine offizielle Bestätigung gibt es bislang nicht. Der Langstreckenbomber explodierte offenbar kurz nach dem Start nahe des Luftwaffenstützpunktes bei Los Angeles. Warum ist unklar. Der Sohn der norwegischen Kronprinzessin Mette-Marit will gegen seine Verurteilung wegen Vergewaltigung Berufung einlegen. Das hat sein Anwalt nach einem Besuch im Gefängnis mitgeteilt. Marius Borg-Hoiby war zuvor in Oslo zu 4 Jahren Gefängnis verurteilt worden, wegen insgesamt 34 Straftaten. Bei der Fußball-WM sind gleich 3 Spiele Remis ausgegangen. Saudi-Arabien und Uruguay trennten sich 1:1, Belgien und Ägypten spielten ebenfalls 1:1 und Kap Verde brachte es gegen Spanien zum 0:0.

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3: Ein winziges Baby zu Hause zu haben, hat unschlagbare praktische Vorteile. Wenn dein Partner oder Partnerin nach Hause kommt und es sieht aus wie Sau zu Hause, obwohl das Baby den ganzen Tag geschlafen hat.
4: Du, es war Daueralarm heute. Ich kam zu gar nichts.
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7: Ich bin Anna Löwer. Die Bundesregierung begrüßt den Iran-Deal. Kanzler Merz sagte zu dem Abkommen zur Beilegung des Krieges:
8: Das Abkommen kann den Weg nun zu einer Erholung auch der Weltwirtschaft und einer Stabilisierung der Region bahnen. Jetzt gilt es, das Vereinbarte zielstrebig umzusetzen. Die Straße von Hormuz muss dauerhaft und uneingeschränkt für die freie Schifffahrt geöffnet werden.
7: Merz rechnet außerdem damit, dass die Bundeswehr schon bald bei der Sicherung der Straße von Hormuz helfen wird. Darüber will er auch auf dem G7-Gipfel im französischen Evian sprechen. Dort soll es neben dem Iran auch um den Ukraine-Krieg gehen. Neue EU-Regeln sollen die Rechte von Flugreisenden verbessern. Das EU-Parlament hat einem Vorschlag der Mitgliedstaaten zugestimmt. Es bleibt bei der 3-Stunden-Grenze für Entschädigungen bei Verspätungen. Außerdem sollen die Ticketpreise und Zusatzkosten wie zum Beispiel Handgepäck transparenter werden. Die Bildungschancen in Deutschland hängen weiterhin oft davon ab, wie viel Geld und welche Bildung die Eltern haben. Das zeigt der neue nationale Bildungsbericht. Bildungsministerin Prien will für mehr Chancengleichheit schon in frühen Jahren ansetzen. Colin Mock.
9: Genau, sie sagt, der Fokus muss auf dem letzten Kita-Jahr liegen, sozusagen um den Übergang in die Grundschule besser und fairer zu machen. Der Bildungsbericht zeigt außerdem, die zuletzt gesunkenen Geburtenzahlen machen sich auch in Schulen und Kitas so langsam bemerkbar. Lehrkräfte und Erzieher werden dadurch aber trotzdem nicht wirklich entlastet, vor allem auch mit Blick auf den Rechtsanspruch auf Ganztagsbetreuung ab dem nächsten Schuljahr.
7: In Kalifornien ist ein US-Kampfjet kurz nach dem Start abgestürzt. Das Militär befürchtet 8 Todesopfer, eine offizielle Bestätigung gibt es bislang nicht. Der Langstreckenbomber explodierte offenbar kurz nach dem Start nahe des Luftwaffenstützpunktes bei Los Angeles. Warum ist unklar. Der Sohn der norwegischen Kronprinzessin Mette-Marit will gegen seine Verurteilung wegen Vergewaltigung Berufung einlegen. Das hat sein Anwalt nach einem Besuch im Gefängnis mitgeteilt. Marius Borg-Hoiby war zuvor in Oslo zu 4 Jahren Gefängnis verurteilt worden, wegen insgesamt 34 Straftaten. Bei der Fußball-WM sind gleich 3 Spiele Remis ausgegangen. Saudi-Arabien und Uruguay trennten sich 1:1, Belgien und Ägypten spielten ebenfalls 1:1 und Kap Verde brachte es gegen Spanien zum 0:0.
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1: Heute können wir noch mal durchschnaufen, bevor dann ab morgen die große Hitze kommt. Heute bis zu 26 Grad sind schon drin, aber vor allem heute Morgen und am Vormittag, vor allem im nördlichen Teil des Radio 7 Landes auch, kann es noch mal richtig nass werden. Örtliche Gewitter sind auch möglich. Jetzt schon 13 Grad, trocken bei euch in Kempten, 9 in Ulm und 14 in Geisling. Und natürlich kommt heute auch immer wieder mal die Sonne raus, ganz klar.
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2: Ich bin Anna Löwer. Das Abkommen im Iran-Krieg und die Lage in der Ukraine beschäftigen die Staats- und Regierungschefs auf dem G7-Gipfel. Kanzler Merz sagte vor dem Beginn des Gipfels:
3: Dieser Gipfel findet in einer ausgesprochen bewegten Phase der Weltpolitik statt. Die Lage fordert uns, sie eröffnet aber auch einige Chancen.
2: Merz will auch über einen Bundeswehreinsatz zur Sicherung der Straße von Hormuz sprechen. Eine Öffnung der für die Wirtschaft wichtigen Meerenge ist Teil der Vereinbarung zwischen dem Iran und den USA. Neue EU-Regeln sollen die Rechte von Flugreisenden verbessern. Das EU-Parlament hat einem Vorschlag der Mitgliedstaaten zugestimmt. Es bleibt bei der 3-Stunden-Grenze für Entschädigungen bei Verspätungen. Außerdem sollen die Ticketpreise und Zusatzkosten wie zum Beispiel Handgepäck transparenter werden. Die Bildungschancen in Deutschland hängen weiterhin oft davon ab, wie viel Geld und welche Bildung die Eltern haben. Das zeigt der neue nationale Bildungsbericht. Bildungsministerin Prien will für mehr Chancengleichheit schon in frühen Jahren ansetzen. Colin Mock.
4: Genau, sie sagt, der Fokus muss auf dem letzten Kita-Jahr liegen, sozusagen um den Übergang in die Grundschule besser und fairer zu machen. Der Bildungsbericht zeigt außerdem, die zuletzt gesunkenen Geburtenzahlen machen sich auch in Schulen und Kitas so langsam bemerkbar. Lehrkräfte und Erzieher werden dadurch aber trotzdem nicht wirklich entlastet, vor allem auch mit Blick auf den Rechtsanspruch auf Ganztagsbetreuung ab dem nächsten Schuljahr.
2: In Kalifornien ist ein US-Kampfjet kurz nach dem Start abgestürzt. Das Militär befürchtet 8 Todesopfer, eine offizielle Bestätigung gibt es bislang nicht. Der Langstreckenbomber explodierte offenbar kurz nach dem Start nahe des Luftwaffenstützpunktes bei Los Angeles. Warum ist unklar. Der Sohn der norwegischen Kronprinzessin Mette-Marit will gegen seine Verurteilung wegen Vergewaltigung Berufung einlegen. Das hat sein Anwalt nach einem Besuch im Gefängnis mitgeteilt. Marius Borg-Hoiby war zuvor in Oslo zu 4 Jahren Gefängnis verurteilt worden, wegen insgesamt 34 Straftaten. Bei der Fußball-WM sind gleich 3 Spiele Remis ausgegangen. Saudi-Arabien und Uruguay trennten sich 1:1, Belgien und Ägypten spielten ebenfalls 1:1 und Kap Verde brachte es gegen Spanien zum 0:0.
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1: Da gibt's aktuell noch nichts, allerdings habe ich den neuesten Blitzer für euch. Der steht in Blaustein-Wipphingen in der Ortsdurchfahrthöhe Bushaltestelle Richtung Asch. Alle anderen gibt's auf radio7.de. Kommt gut an.
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1: Ja, am Dienstag euch einen schönen Morgen.
5: Ja, und an diesem Morgen geht mir ein Wort nicht aus dem Kopf. EU-Marmeladen-Richtlinie. Ich habe das bei uns gestern in Radio 7 Nachrichten gehört, ihr vielleicht auch. Was die genau besagt und weitere wirklich schräge Gesetze in einer Viertelstunde, ihr glaubt es nicht.
1: Ja, dazu gibt's Taylor Swift, die total in ihren Hochzeitsvorbereitungen steckt. Habt ihr es mitbekommen? Angeblich sollen alle Gäste ja eine Verschwiegenheitserklärung unterschreiben für die Hochzeit des Jahrhunderts. Also wir sind schon sehr gespannt auf Juli, was da gehen wird. Gleich haben wir eine ruhige Elizabeth Taylor am Start von ihr und mit Kato, da überspringen wir mal direkt 1-2 Gänge und schalten hoch.
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0: 10 nach 5, hier ist Radio 7 am Dienstag.
1: Guten Morgen.
0: Und ihr steht gerade im Bad und macht euch fertig. Ja, dann braucht es natürlich ein gut duftendes Parfum und eine Creme.
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0: Das kennt ja jeder. Das herrliche, duftende Parfum verfliegt viel zu schnell, ja? Und deshalb schmiert ihr euch vorm Eindieseln eine geruchsfreie Creme oder Bodylotion auf genau die Stellen, an die ihr anschließend euer Parfum sprüht. So hält der Duft garantiert länger. Am besten direkt das mal ausprobieren zu Purple Disco Machine auf Radio 7. Wie der wohl duftet. Wahrscheinlich wie so ein verschwitzter Club, ne, am nächsten Morgen. Aber ja, dann war die Party wenigstens gut.

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0: Dienstag, Radio 7 hier um 5.17 Uhr, genau.
1: Schönen guten Morgen. Und ich habe das vorhin schon kurz angedeutet, mir geht seit gestern ein Wort nicht mehr aus der Birne. Ihr habt es vielleicht auch bei uns in Radio 7 Nachrichten gehört. EU-Marmeladenrichtlinie. Das muss man sich auf der Zunge zergehen lassen. Bis gestern durften nämlich nur Brotaufstriche mit Zitrusfrüchten offiziell Marmelade heißen. Alles andere war Konfitüre. Es wurde jetzt gestern gelockert. Auch Aufstrich aus anderem Obst darf seit gestern Marmelade heißen.
0: Als würde es keine anderen Probleme geben.
1: Mein. Genau das ist es. Das haben wir auch gedacht. Und dann bin ich in die Falle getappt. Ich habe nämlich angefangen zu googeln. Und das ist ein Rabbit Hole. Ich habe nämlich so viele schräge Richtlinien und Gesetze entdeckt. Übrigens nicht nur der EU, weil man da so gerne drauf schimpft. Auch bei uns in Deutschland. Nur falls ihr es nicht wusstet. Es ist untersagt, eine Atombombe oder andere Kernwaffen zu zünden. Also falls ihr sowas zufällig daheim irgendwo rumliegen habt oder so, es drohen bis zu 5 Jahre Haftzeit auf der Hut.
0: Ach, das geht ja sogar, ne? Also,
1: ja, gemessen an dem Schaden finde ich auch, ja. Und falls ihr mal Urlaub in Bad Soden-Allendorf macht, wo liegt das? In Hessen. Dort sind nur Sonnenschirme in dezenten Farben erlaubt, also beige, pastell, sandige Farben. Mhm. Bunte oder schwarze Schirme stören nämlich das Stadtbild, steht da festgeschrieben, und sind wirklich verboten. Kann teuer werden, gibt Bußgeld, ist so.
0: Ach, weil hier, also, da muss man sich schon mal fragen, wie man da überhaupt drauf kommt, oder? Also bleiben wir, glaube ich, lieber bei uns im schönen Radio 7-Land und starten jetzt mit unserer großartigen Taylor Swift in den Dienstag. Da gibt es keinen Schaden, versprochen. Elizabeth.

0: Es ist genau 5:30, Radio 7 hier. Und sagt mal, welcher Arzttermin ist denn für euch so mit der unangenehmste? Der vielleicht hier?
1: Aua, aua.
0: Ja, der Zahnarzttermin. Da versuchen wir euch mal kurz nach 6 so ein bisschen die Angst zu nehmen, denn so ein Zahnarztbesuch hat auch was Amüsantes. Tatsächlich, seid gespannt. Und ihr könnt es jetzt bis dahin auch mal mit zum Probieren. Lenkt auf jeden Fall ab, alleine schon, wenn der Gedanke furchtbar ist. Zahnarzt, ja. Passenden Ohrwurm dafür gibt es gleich von Alle Farben. Wir haben unsere Monster-Mega-Kombi hier beim Radio 7 Morgenteam. David Guetta, Teddy Swims und Tones and I und Selena Gomez. Es sorgt für Gänsehautalarm.
2: Schönen guten Morgen. 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
0: Und das wird wirklich ein schöner guten Morgen. Wenn er jetzt gerade aufsteht, ist es nämlich noch recht bewölkt. Es ist angenehm. Frische Luft, 11 Grad, 8 Grad. In Günzburg 9 sind es in Ellwangen. Und bis zu 26 Grad sind heute schon mal drin. Da könnt ihr euch schon mal drauf vorbereiten, was dann ab morgen kommt. Da kommt nämlich dann die große Hitze. Aber vor allem am Vormittag kann es noch mal ein bisschen nass werden. Am ehesten dann so Richtung nördlichen Radio 7 Teil.
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0: Da gibt's gerade noch nichts, nur den neuesten Blitzer. Und der steht aktuell in Speichingen auf der Umleitungsstrecke Höhe Nudelfabrik. Alle anderen auf radio7.de. Kommt gut an.
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0: Deutschland sucht wieder das Jugendwort. Und wir checken mal, ja, ob wir alten Hasen mitquatschen können oder nur... Bahnhof verstehen.
1: Tippe auf Bahnhof.
0: Ja, in einer Viertelstunde. Zum Glück haben wir aber alle Ahnung, muss man ja sagen, von Ava Max und Kygo. Die beiden beschleunigen jetzt unseren Puls und die Atmung direkt nach dem Aufstehen. Auf los geht's.
2: Schönen
0: los.

0: starten wir in den Dienstag. Es ist 5 vor 39. Hier ist das Radio 7 Morgen-Team mit Linda und Gibi.
1: Das sind wir. Guten Morgen.
0: Boah, was war denn das bitte für ein Kracher, ja? Zum Wochenstart, hey.
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0: Mann, für euch gibt es ja sensationelle 500 Euro und eine noch großartigere Brillapfeife.
1: Die ist echt schön.
0: Damit ihr richtig vorbereitet seid für die ganzen Spiele. Und gestern hat als erstes Jonas aus Heidenheim losgelegt und zwar mit dem Buchstaben F wie fantastisch. Im Sommer.
3: Ferien.
0: Automarke.
3: Fort.
0: Film.
3: Fuck you, Goethe.
0: Land.
3: Frankreich.
0: Werkzeug.
3: Weiter.
0: Lieblingsessen.
3: Fisch.
0: Beruf.
3: Fachinformatiker.
0: Frauenname.
3: Frieda.
0: Getränk.
3: Fanta.
0: Hobby.
3: Fischen.
0: Und damit ist die Zeit vorbei.
1: Und die hat Jonas ja wohl auch optimal genutzt.
0: Mhm. Und weil er ja dann tatsächlich aus dem Finn noch eine Frieda gemacht hat, gibt es am Ende 9 richtige. Das ist unser Highscore. Den gilt es jetzt für euch zu toppen. Um kurz nach 6:30, also in einer Stunde seid ihr dran. Meldet euch jetzt an auf radio7.de. Und damit ihr das jetzt um 5.40 Uhr schon mit dem Anklicken hinbekommt.
1: Treffen.
0: Ja, genau. Macht euch mal alle Farben ein bisschen frisch in der Birne. Hier ist Baby Goodbye.
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0: Oh, schon wieder 17:45. Rein geht's in den Dienstag mit dem Radio 7 Morgen-Team mit Linda und Gebi.
1: Guten Morgen.
0: Deutschland sucht das Jugendwort 2026. Und nicht nur Gebi und ich haben überhaupt keinen Plan. Auch unsere Anna aus dem Radio 7 Morgen-Team. Und das, obwohl du gerade mal 25 Jahre jung bist.
2: Ja.
0: Ja, auch du hast keine Ahnung, über was die Jugendlichen eigentlich wirklich reden.
2: Ja, und vor allem, wie die Jugendlichen eigentlich reden. Also ich habe einen Bruder, 15 Jahre alt, der benutzt Wörter, ich habe keine Ahnung. Und genau deshalb gibt es heute Nachhilfe. Für mich, für Linda und Gebi und fürs ganze Radio 7 Land. Ich habe meinen Bruder Jakob nämlich mal nach den allerbesten Wörtern gefragt. Und ihr dürft heute raten, was sie bedeuten.
1: Oh, oh.
2: So, Jakob, dann schieß mal los. Wort Nummer 1.
3: Also ich benutze so oft das Wort try hard. Habt ihr denn irgendeine Idee, was es bedeuten könnte?
0: Okay, also zwei englische Wörter.
1: Ja, dass man halt alles gibt irgendwie, oder? Um irgendwas hinzukriegen.
0: Das wäre ja zu einfach. Vielleicht ist es genau das Gegenteil.
1: Mhm. Voll versagen oder was? So wie wir.
0: Obwohl man es versucht. Keine Ahnung.
2: Jakob, löst mal auf.
3: Also, man sagt dann zum Beispiel, ja, der Florian, der ist voll der Tryhard. Also zum Beispiel, wenn man Altpapier sammelt und dann eine Person für so schnell sammelt, dass er zwei Personen ersetzen könnte, das wäre dann zum Beispiel ein Tryhard.
1: So, das ist nicht, man macht etwas, man
2: genau,
1: versucht etwas.
2: Man ist ein Tryhard.
1: Ist der Tryhard. Ach du lieber Gott, ja okay, hart.
0: Aber sehr schönes Beispiel, ja, mit der Altpapiersammlung,
2: was man also macht.
0: Schon mal sagen.
2: Also ich fand das Wort schon richtig gut, aber es wird noch viel besser. In einer Stunde lernen wir, was ein Divorced Dad Pick ist. Hm? Schon eine Idee?
1: Nein.
0: Können die das nicht einfach auch auf Deutsch sagen, die jungen Leute von heute? Oh Mann, zum Glück kennen wir uns da mit Katy Perry ein bisschen besser aus, oder? Hier ist Hot and Cold auf Radio.

0: Radio 7 hat für euch. Tagsüber immer Pulp, denkt dran, ja? 30 Minuten Hits nonstop in unserem Hitzimmer und auch gleich schon mehr Musik mit Justin Bieber. Einer seiner wirklich besten, tollsten, größten Hits beim Radio 7 Morgenteam. Sorry. Da fühlen wir uns alle nochmal wie Teenies. Yeah. Und Dua Lipa, die ist auch so ein frisch verliebter Teenie, ja? Mit ihrem frisch gebackenen Ehemann. Eine Turtelzieher da gerade an der Amalfi-Küste. Planschen da mit diesen riesigen, habt ihr diese Bilder gesehen? Rosafarbenen Schwimmringen. Ach,
1: groß, ja.
0: Ja. Gibt's auch gleich für euch zum Wachwerden. Es ist 6:01 am Dienstag.
1: Guten Morgen.
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0: So, heute nochmal ein wirklich angenehmer Tag. Teilweise ein paar Wolken über dem Radio 7 Land, gerade schon bei 11 Grad in Schwäbisch Hall und 13 sind es in Tuttlingen. Vor allem auch im nördlichen Teil kann es immer wieder noch ein bisschen tröpfeln und nass sein. Später aber dann überall auch Sonne. Aktuell scheint sie übrigens gerade schon bei Neu-Ulm. 10 Grad dazu. Und dann werden es bis zu 27 Grad. Immer noch ein kleines bisschen windig. Aber ab morgen dann, ja, greifen wir die 30 Grad an.
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6: 6 Uhr. Guten Morgen. Bei der WM ist gerade ein politisch stark aufgeladenes Spiel zu Ende gegangen. Iran-Neuseeland. Pfiffe bei der iranischen Nationalhymne, aber keine Ausschreitungen. Im Stadion wehten zahlreiche iranische Fahnen aus der Zeit vor der Islamischen Revolution, ein Protestsymbol der Opposition. Immer wieder waren Ordner zu sehen, die diese Flaggen einkassierten. Das Ergebnis 2-2. Und die spanische Presse rechnet nach dem enttäuschenden 0-0 gegen das kleine Kap Verde mit ihrer Mannschaft ab. Ein Desaster. Fehlstart. Blamage. Für den Europameister Spanien war es ein enttäuschender Start in diese Weltmeisterschaft. Die EU hat die Beitrittsverhandlungen mit der Ukraine begonnen. Vertreter beider Seiten starteten am Abend in Luxemburg offiziell die Aufnahme von Gesprächen. Außenminister Wadefuhl spricht von einem historischen Zeitpunkt für Europa und auch für die Ukraine. Im ersten Verhandlungsabschnitt gibt es Gespräche über Themen wie das Justizsystem, den Grundwerteschutz und Sicherheit. Beobachter rechnen damit, dass es noch mindestens 10 Jahre dauert, bis die Ukraine beitritt und auch erst, wenn der Krieg vorbei ist. Der Felchen könnte als Klassiker aus dem Bodensee bald wieder auf eure Teller kommen. Seit 2024 gibt es ja ein Fangverbot für die Fische. Die Bestände waren dramatisch zurückgegangen. Und das wirkt jetzt. Die Felchen wachsen wieder gut. Es gibt mehr Nachwuchs. Diese Woche entscheiden die Anrainerländer gemeinsam, wie es weitergeht mit dem Fangverbot. Aus Stuttgart kommt das klare Signal. Ab nächstem Jahr sollen die Fischer wieder raus dürfen. In Middelsbach im Rems-Murr-Kreis weht vermutlich Deutschlands höchste Deutschlandflagge. Davon ist zumindest die örtliche Feuerwehr überzeugt. Sie hat den Maibaum einfach zum Mast umfunktioniert und ist immerhin einen halben Meter höher als der Mast vor dem Berliner Reichstagsgebäude. Hängen bleiben soll die Rekordflagge übrigens, bis Deutschland Weltmeister ist oder ausscheidet.
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0: Da gibt's aktuell noch keine größeren Staus und Behinderungen. Den neuesten Blitzer kann ich liefern. Der steht in Memmingerberg in der Flughafenstraße im 40er Bereich. Alle anderen findet ihr auf radio7.de. Kommt gut an.
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0: Neues Mal. Nicht so schönes Thema. Ja, bei welchem Arzttermin bekommt ihr so ein flaues Gefühl? Schnappatmung, schwitzige Hände? Ja, beim Zahnarztbesuch.
1: Oh Gott, ja.
0: Ich weiß, dabei kann der wirklich ganz schön amüsant sein. Und den Beweis, den gibt es tatsächlich in 7 Minuten.
1: Bin gespannt.
0: Ja, und bis dahin haben wir was Ruhiges, Entschleunigendes, wenn es euch nur beim Gedanken schon an den Zahnarzt so ein bisschen den Magen umdreht. Alex Warren mit dabei, Ordinary. Und zwei, die sich wirklich gesucht und gefunden haben, weil sie einfach so gut harmonieren. Miles Smith und Niall Horan.
1: Schönen Dienstag.
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0: Radio 7 hier um 10 nach 6 am Dienstag.
1: Guten Morgen.
0: Und für alle, die heute, morgen oder demnächst einen Zahnarzttermin haben, denkt dran. Das kann auch ganz schön amüsant sein.
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3: Wenn du ausreichend nervös bist, darfst du endlich ins Behandlungszimmer zu einer Ärztin und einer Assistentin. Die binden dir ein Lätzchen um, fahren dich auf dem Stuhl in so eine wehrlose Position und dann spielen die Schiffe versenken.
4: F3 fehlt, 16 okay.
3: Und während du dann so einen fiesen Bohrer im Mund hast und einen Sabbersauger und gefühlt auch einen Presslufthammer, wirst du dann auch noch angesprochen.
4: Und dieses Jahr noch Urlaub geplant? Ach schön, das klingt ja nett.
3: Dann bekommst du immer ein falsches Lob.
4: Sie machen das super.
3: Obwohl du ja halt einfach nur so da liegst. Und schließlich bezahlst du ein Vermögen, kannst nicht richtig sprechen, beißt dir 3 Stunden lang auf die eigene Wange und sagst beim Rausgehen trotzdem
1: Dankeschön.
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0: 6.17 Uhr am Dienstag, das Radio 7 Morgen-Team hier.
1: Guten Morgen.
0: Und es ist doch Wahnsinn, ja, wie kurz sich die Nächte gerade anfühlen. Wir gehen ins Bett, da ist es hell und stehen auf, da ist es auch hell.
1: Und ich glaube ehrlich gesagt genau, das ist die Erklärung. Deswegen schlafe ich zurzeit auch so wenig, das ist unfassbar. Ich nehme die Nacht einfach gar nicht wahr, weil die so kurz ist. Es ist viel zu kurz dunkel.
0: Ja. Also für alle, die auch eine extrem kurze Nacht hatten, kommt hier die Energie für einen extra langen Tag auch heute. Das ist Kamerad für euch mit Hug Yourself.

0: gleich 6:55.
1: Guten Morgen.
0: Und wir suchen heute beim Radio 7 Morgen-Team. Naja, was heißt wir suchen? Also Deutschland sucht das Jugendwort des Jahres und wir suchen den Bahnhof, der uns sagt, um was es da genau geht. Denn wir haben keinen Plan. Das ist so herrlich, diese Verständigungsschwierigkeiten ja zwischen Jung und Alt. Beispiel, Divorced Dad Pics.
2: Tja.
0: Habt ihr eine Idee, was die Kids damit meinen könnten? Deshalb gibt es eine kleine Nachhilfestunde auch für euch. 6:45, bis es dann gleich mit der Schule losgeht. Und zum Glück haben wir alle von Leonie ordentlich Ahnung. Ja, das ist unser Chart-Engelchen und die hat was Neues mit Singer-Songwriter Callum Scott am Start. Wir haben Benson Boone, der sich immer anhört, als würde er während Sorry, I'm Here for Someone Else erst entspannt laufen und dann wie ein Blitz losrennen. Und Topic und Nico Santos auch in der nächsten halben Stunde.
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4: Heute Morgen begrüße ich, Pater Alfred Tönnies, euch, liebe Hörer und Hörerinnen, mit einem herzlichen Moin. Die Fußball-Weltmeisterschaft hat begonnen. Es gibt da Siege und Niederlagen. Manche Spiele gewinnt man, manche Spiele verliert man. Und dann geht die Diskussion um den Schiedsrichter los. Ja, war das richtig? War das gerechtfertigt? Darf das überhaupt so sein? Ich sehe das anders. Die Stammtischdiskussionen sind dann da. Wie gehen wir mit Niederlagen um? Einmal im Fußball, aber auch in unserem Leben. Wenn es eben doch ganz anders kommt oder wenn wir down sind, wenn wir gar nicht richtig mehr in eine frohe Zukunft schauen können, wie gehen wir so auch in unserem Leben mit Niederlagen um? Mit diesem Impuls verabschiede ich mich für heute. Einen gesegneten Tag.
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6: Sonnig geht's bei euch los in Ravensburg und Tuttlingen bei 13 Grad, 12 sind's in Ulm. Und heute wird's richtig angenehm, den Tag nochmal genießen, denn ab morgen kommt die brutale Hitze auf uns zu. Bis zu 26 Grad sind heute drin und es zeigt sich auch immer wieder richtig schön die Sonne. Allerdings kann es vor allem Richtung nördlichen, also nördlichen Radio 7 Land, Richtung Norden bewölkt sein und da kann es heute auch immer mal wieder ein bisschen nass werden.
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7: Um 6:30. Guten Morgen. Die Terrororganisation Hamas hat offenbar einen konkreten Anschlag in Europa geplant. Davon gehen deutsche Ermittler aus. In den letzten Monaten wurden 9 mutmaßliche Hamas-Anhänger festgenommen. Laut Generalbundesanwalt Rommel wurde bei einem Verdächtigen ein fertiges Bekennervideo gefunden. Darin war ein Anschlag um den 7. Oktober 25 geplant. Das wäre der 2. Jahrestag des Überfalls auf Israel gewesen. In der Nacht gab es bei der WM ein politisch brisantes Spiel. Iran-Neuseeland. Durch den Iran-Krieg stand die Teilnahme Irans lange auf der Kippe. Es gab Pfiffe bei der Nationalhymne, aber keine Ausschreitungen. Im Stadion wehten zahlreiche iranische Fahnen aus der Zeit vor der Islamischen Revolution, ein Protestsymbol der Opposition. Immer wieder waren Ordner zu sehen, die diese Flaggen einkassierten. Das Ergebnis 2-2. Und gestern Abend hatte es ja die erste große WM-Überraschung gegeben. Europameister Spanien kam gegen Neuling Kap Verde nicht über ein 0-0 hinaus. US-Vize Vance hat sich zur Absichtserklärung mit dem Iran geäußert. Er spricht in einem CNN-Interview von einem sehr allgemeinen Dokument. Es sei lediglich etwa 1,5 Seiten lang. Bei vielen Themen seien die Fragen erst in der Phase der eigentlichen Verhandlungen zu klären. 1 Promille pro Rad und vorsichtshalber noch etwas Puffer. Das dachte sich wahrscheinlich der Fahrer eines 3-rädrigen Mini-Pritschenfahrzeugs. Der Mann fuhr mitten am Tag in Schlangenlinien durch Konstanz. Dank einer aufmerksamen Zeugin wurde der Fahrer von der Polizei an einer Tankstelle in Empfang genommen und ein Alkoholtest ergab tatsächlich einen Wert von knapp 4 Promille.
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6: Achtung, auf der A81 Stuttgart-Singen zwischen Oberndorf am Neckar und Rottweil im Baustellenbereich heute Morgen Unfall und Behinderungen. Und der neueste Blitzer in Bad Saugau in der Moosheimer Straße bei den Stadtwerken beidseitig. Alle anderen findet ihr auf radio7.de. Kommt gut an.
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6: Am Dienstag.
8: Lasst es euch bitte nochmal auf der Zunge zergehen. EU, Marmel.
0: Marmeladenrichtlinie. Das habe ich gestern in den Radio 7 Nachrichten bei uns gehört und es ist mir nicht mehr aus dem Kopf gegangen. Und dann habe ich angefangen zu googeln. Und ihr glaubt nicht, was es noch für schräge Gesetze und Richtlinien gibt. Ein paar Beispiele habe ich dabei, kurz nach 7. Und dann erkläre ich euch auch gerne das mit der EU-Marmeladenrichtlinie.
6: Ja, und ich habe auch eine persönliche Richtlinie. Die Radio muss laut aufgedreht sein, Richtlinie.
0: So ist es.
6: Damit das was wird, ja, mit dem Start in den Tag und dem Durchstarten. On Topic und Nico Santos, die

0: Morgen, Melanie.
1: Morgen.
2: Guten Morgen.
0: Mensch, wir haben was gemeinsam, wir drei. Du bist nämlich auch schon im Geschäft um die Uhrzeit. Du fängst ja schon um 5 an.
2: Ja.
0: Ich hoffe, alle Kollegen drücken dir jetzt ordentlich die Daumen.
2: Ich hoffe doch.
0: Für dich gilt's, 9 richtige zu toppen. Und dafür bekommst du den Buchstaben N wie Nike schmeckt. Bist du bereit?
2: Ja.
0: Dann starten jetzt die spannendsten 30 Sekunden deines Lebens. Name.
2: Nicole.
0: Im Bad.
2: Weiter.
0: Land.
2: Niederlande.
0: Kleidungsstück.
2: Weiter.
0: Im Baumarkt.
2: Nass-Trockensauger.
0: Beim Bäcker.
2: Nasser Wecken.
0: Farbe. Ah, da ist die Zeit leider schon vorbei. Ui, ui, Mensch, ja. Melanie, was ist denn ein nasser Wecken?
2: Sag mal dazu, nass Wecken, irgendwie so. Große Semmel.
0: Auch wenn es uns jetzt unter dem Begriff zumindest nichts sagt, sind wir ja hier bei Stadtland Stuss. Das heißt, zählen wir natürlich mit. Und dadurch kommen wir auf 4 Richtige heute Morgen.
2: Okay.
0: Die 9 gilt es also auch um kurz nach 8:30 zu schlagen. Jetzt anmelden auf radio7.de.
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0: mit Power geht's in den Dienstag. Es ist 13 Minuten vor 7. Hier ist das Radio 7 Morgen-Team.
1: Guten Morgen.
0: Und jetzt ist Zeit für Runde 2 unserer Jugendwörter-Nachhilfestunde. Gerade können wir ja Vorschläge wieder fürs Jugendwort des Jahres einreichen. Und darauf bereiten wir uns vor mit unserer Anna aus dem Morgen-Team. Du bist 25 Jahre jung und auch schon zu alt. Das ist schön fürs Jugendwort.
2: Ja, leider. Ich habe einen Bruder, 15 Jahre alt, und ich verstehe den nicht. Aber er hat sich Gott sei Dank bereit erklärt, uns alten Leuten heute Morgen die wichtigsten Wörter zu erklären. Und damit es noch ein bisschen mehr Spaß macht, dürft ihr zwei, Linda und Gebi, raten, was es bedeutet. Jakob, Wort Nummer 2.
3: Also alle Bilder, die ich mache, sind nur noch die Worst Dad Pics.
4: Was für Pics?
3: Die Worst Dad Pics.
5: So. Die Worst, hat das nicht was mit Scheidung irgendwie auch? Also, das sind doch keine Fotos von geschiedenen Männern. Das ist doch, man darf nicht den Fehler machen, es wörtlich zu übersetzen irgendwie, glaube ich. Puh, ich bin erstmal raus.
0: Schlechte Bilder, also ich weiß nicht, so Dad Jokes fällt mir da ein, Dad Pics, vielleicht richtig, richtig furchtbare Bilder.
2: Ja, gar nicht schlecht.
3: Also das sind so Bilder, da soll man nur so ein Drittel von einem Gesicht sehen. Und nur die Augen und seine Stirn und seine Haare halt drauf haben, direkt in die Kamera starren. Aber ganz wichtig ist nur, dass man keine Emotionen zeigt.
5: Ganz toll, ja, genau. Nix mit Ameisen, Scheiße. Ja, okay, egal. Also, du warst gut, Linda.
2: Ja, hey. Man verarscht damit quasi die älteren Männer, die eigentlich gar keine Ahnung haben, wie man Selfies macht und die dann so komische Bilder mit so Sehenswürdigkeiten machen. Und Gebi?
5: Schau mich nicht so an die ganze Zeit.
2: Ich habe das mal auf deinem Insta-Profil nachgeguckt.
5: Ich treffe nicht immer gut,
2: auch
5: ne?
2: So eins entdeckt.
5: Ja, ist gut. Komm weiter.
2: Ja, in der Stunde geht es dann um das Wort Aurafarm. Schon eine Idee?
0: Ein bisschen, weil Aura war ja schon mal Jugendwort und das hat ja sowas mit der Ausstrahlung. Hey, Aura 1000, du bist hast ein großes Charisma.
5: Du hast
0: eine
5: Aura.
0: Und vielleicht hast du dann halt ja, eine Farm. Also ganz viel Aura aus jeder.

0: Radio 7 hat für euch immer tagsüber ab 20:30 Hits nonstop in unserem Hitzimmer. Und mehr Musik gibt es natürlich auch gleich schon für den Dienstagmorgen mit Taylor Swift. Die, habt ihr das mitbekommen, ja mitten in ihren Hochzeitsvorbereitungen steckt, wohl im Madison Square Garden in New York heiraten soll. Okay.
1: Klar.
0: Und natürlich sollen auch alle Gäste eine Verschwiegenheitserklärung unterschreiben für die Hochzeit des Jahrhunderts. Wir sind sehr gespannt und freuen uns auf einen ihrer unzähligen Nummer 1 Hits gleich. Außerdem gibt es die Black Eyed Peas, die für richtige Frühschichtstimmung sorgen. Ja, mit I Got a Feeling, wenn der erste Kollege jetzt schon wieder um 6:45
1: wegknickt.
0: So, genau.

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1: Ja, heute gibt es so einen Mix aus vielen Wolken und immer wieder auch ein bisschen Sonne. Aktuell viele Wolken über Crailsheim bei 12 Grad und die Sonne spitzt durch bei Leutkirch ebenfalls 12 Grad. 14 sind es in Biberach. Und heute können wir wirklich nochmal verschnaufen, bevor wir uns auf die große Hitze vorbereiten. 23 bis 26 Grad sind es drin. Und zu den Wolken mischt sich vor allem auch Richtung Norden immer wieder auch ein bisschen Regen heute.
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2: Um 7 Uhr. Guten Morgen. Bei der WM ist heute früh ein politisch stark aufgeladenes Spiel zu Ende gegangen. Iran-Neuseeland. Durch den Krieg stand die Teilnahme Irans lange auf der Kippe.
3: In Los Angeles leben weltweit die meisten Exil-Iraner. Die haben rund um Stadion friedlich protestiert gegen das Regime. Viele schwenken alte iranische Flaggen, die die Opposition nutzt. Beim Abspielen der Hymne gab es Pfiffe, die beiden Ausgleichstore wurden dann aber lautstark gefeiert. Die Spannungen zwischen dem Iran und den USA haben dazu geführt, dass quasi kein Fan aus dem Iran einreisen darf. Gut möglich, dass das geplante Friedensabkommen auch bei der WM für eine Entspannung sorgt. Aus den USA, Thomas Bremser.
2: Das Ergebnis des Spiels 2:2 und die spanische Presse, die rechnet nach dem enttäuschenden 0:0 gegen das kleine Kap Verde mit ihrer Mannschaft ab. Ein Desaster, Fehlstart und Blamage. Für den Europameister Spanien war es ein enttäuschender Start in diese Weltmeisterschaft. Die EU hat jetzt ganz offiziell die Beitrittsverhandlungen mit der Ukraine begonnen. Die Gespräche starteten gestern Abend. Außenminister Wadephul spricht von einem historischen Zeitpunkt für Europa und auch für die Ukraine. Im ersten Verhandlungsabschnitt gibt es Gespräche über Themen wie das Justizsystem, den Grundwerteschutz und Sicherheit. Beobachter rechnen damit, dass es noch mindestens 10 Jahre dauert, bis die Ukraine beitritt und auch erst, wenn der Krieg vorbei ist. Nirgendwo in Baden-Württemberg ist die Geburtenrate so hoch wie im Kreis Rottweil. Laut Statistischem Landesamt bekommt dort jede Frau 1,7 Kinder. Landesweiter Durchschnitt ist 1,3. Grundsätzlich gilt, je ländlicher die Region, desto mehr Kinder haben die Frauen.
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1: Ja, Berufsverkehr, der rollt langsam aktuell, aber immerhin keine größeren Staus und Behinderungen. Dafür der neueste Blitzer kommt aus Neu-Ravensburg. Im 70er-Bereich steht der Richtung Wangen, wenn ihr unterwegs seid. Alle anderen findet ihr auf radio7.de. Gute Fahrt.
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1: Na, welcher Arzttermin ist der unangenehmste für viele von euch?
5: Aua.
1: Ja, der Zahnarzttermin. Und deshalb versuchen wir heute Morgen mal um kurz nach 7:30 das beklemmende Gefühl euch ein bisschen zu nehmen, ja? Dass ihr vielleicht sogar Spaß habt auf den Zahnarztbesuch. Denn das hat auch was Amüsantes versprochen in unserer Comedy. Die Welt in 30 Sekunden hört ihr es dann. Und jetzt legen wir los mit dem weltweiten Nummer 1 Hit. Also einer der ganz vielen von Taylor Swift. Absolute Rakete. The Fate of Ophelia jetzt. Und Michael Schulte gibt es dann auch gleich. Absolutes Muss natürlich auch auf unserer Playlist.
5: Schönen guten Morgen.
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0: Einen schönen Dienstagmorgen mit dem Radio 7 Morgen-Team um 10 nach 7, Linda und Gebi hier.
1: Schönen guten Morgen. Und ich habe das heute schon mal erzählt. Das ist auch ein großes Thema unter uns Kollegen hier. Seit gestern geht mir nämlich ein Wort nicht mehr aus dem Kopf, das ich in den Radio 7 Nachrichten gehört habe. Es heißt EU-Marmeladenrichtlinie. Ja, sowas gibt's tatsächlich. Ich erkläre das kurz. Bis gestern durften nur Brotaufstriche mit Zitrusfrüchten offiziell Marmelade heißen. Alles andere war Konfitüre. Das wurde jetzt gelockert. Auch Aufstrich aus anderem Obst darf seit gestern Marmelade heißen.
0: Und das ist wieder das beste Beispiel dafür, oder dass alles immer so umständlich sein muss. Warum denn?
1: Es geht aber noch viel mehr, denn ich habe daraufhin ein bisschen gegoogelt und ich bin echt in ein Rabbit Hole gefallen. Nicht nur auf EU-Ebene, auch in Deutschland echt schräge Gesetze. Es ist zum Beispiel streng verboten, im Gleichschritt über eine Brücke zu marschieren. Das ist wirklich so, weil gleichmäßige Schwingungen eine Brücke zum Einsturz bringen könnten, weil 1831 mal im Vereinigten Königreich eine Brücke unter 74 marschierenden Soldaten zusammengebrochen ist, hat man tatsächlich das niedergeschrieben.
0: Aber das kann doch gar keiner kontrollieren.
1: Also trotzdem, bitte haltet euch dran, kein Gleichschritt, wichtig. Und Vorsicht auch bei eurer nächsten Kissenschlacht. Bei einer nicht einvernehmlichen Kissenschlacht kann ein Schlag mit dem Kissen rechtlich als Waffe eingestuft werden. Also bitte am besten vor der nächsten Übernachtungsparty von allen eine Unterschrift, dass sie mit einer möglichen Kissenschlacht auch einverstanden wären. Das wäre dann wichtig.
0: Also wenn man sowas hört. Oh, so. Und jetzt aber, ne, Kissenschlacht, liebe Kids. Mal auch die letzten aus den Federn, bitte. Es gibt welche, die leben am Limit. Ich weiß jetzt aber wirklich um 6:50 raus mit euch und ab geht's in Schule und Kindi.
1: Es gibt auch eine Schulpflicht nämlich.
0: Genau, ja. Eben, auch das wird sonst bestraft. Dann kommt der Michael Schulte vorbei bei euch.

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0: Es ist Dienstag, hier ist das Radio 7 Morgen-Team um 7.17 Uhr, genau.
1: Guten Morgen, genau, es ist Dienstag. Das ist für viele der Tag, an dem ihr dann noch den Tippschein für den Euro-Checkpot ausfüllt und euch denkt, ah ja, ja, also ich glaube, heute klappt es wirklich mit den Millionen. Heute ist der Tag, heute,
0: ja, hab ich. Ja, ja, ich habe das im Gefühl, ja, ja,
1: genau, so das geht mir auch immer so. Mann. Ja, es ist halt ein Glücksspiel, aber immerhin noch sicherer als bei der Fußball-Weltmeisterschaft auf die Spanier zu tippen. Habt ihr das mitbekommen? Da hat ein Typ bei der Fußball-WM genau das gemacht. 1 Million auf Sieg der Spanier gegen den kleinen afrikanischen Inselstaat Kap Verde gesetzt.
0: Oh nein.
1: Die Quoten waren natürlich nicht sehr hoch. Spanien war haushoher Favorit, aber er dachte sich, ach komm, diesen sicheren Gewinn von 74.000 Euro, den nehme ich einfach mit. Das kann ja eigentlich nichts schief gehen.
0: Oh nein.
1: Genau.
0: Das habe ja sogar ich mitbekommen.
1: Ja. Das war nichts. Nur 0-0. Das heißt, der ganze Einsatz ist tatsächlich futsch, eine satte Million einfach mal so in den spanischen Sand gesetzt. Das müsst ihr euch vorstellen.
0: Oh Gott.
1: Boah, aua, aua.
0: Also, wenn ihr denkt, euer Tag startet heute Morgen schlecht. Nein, es geht noch viel schlimmer. Also setzen wir aufgrund dieses Beispiels wieder auf die ehrliche Arbeit und
1: unbedingt
0: machen uns auf mich ins Geschäft. Ja, mit.

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4: Also, Gott. Ja, wenn mein Hund eine absolute Wasserratte das mitbekommen würde, ich glaube, die würde den Radio 7 Telefonjack, ja, bis ans Ende der Welt, ja, ganz genau. Die ganze Folge gibt's kurz nach 8, denn es gibt natürlich auch einen ganz wichtigen Grund dafür, für dieses Verbot. Und bis dahin seien wir bei euch Platz 6 der deutschen Singlecharts gleich zum Frühstück. Dracula mit dabei. Zum Hauptgang gönnen wir uns dann den größten DJ unseres Universums, David Guetta. Und als Nachtisch gibt's Bibi Rexha auf die Ohren. Gleich in der nächsten halben Stunde. Es ist 7:35.
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1: Und die Sprache ist nicht schwer. Es gibt zwei bestimmte Artikel, le und la, also labyrinth, das heißt der Irrgarten, Lakritz, Lasagne, alles französisch. Und wenn man mal was besonders krass findet, dann sagt man zweimal la, also oh la la. Französisch klingt auch einfach schön. La vie est belle, das heißt leben wie ein Hund.
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4: Na, gibt's viele Wolken heute Morgen, zum Beispiel bei euch in Aalen. 13 Grad dazu und auch Sonne natürlich. Das merkt ihr jetzt schon bei 15 Grad in Memmingen und in Singen. Und heute wird's wirklich angenehm warm. 23 bis 26 Grad sind's da drin. Dazu eben auch vor allem Richtung Norden mehr Wolken, dann auch ein bisschen Regen. Ja, und ab morgen, da kommt dann, macht euch bereit, die Hitze auf uns zu.
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6: Um 7:30. Guten Morgen. Die Terrororganisation Hamas hat offenbar einen konkreten Anschlag in Europa geplant. Davon gehen deutsche Ermittler aus. Bei einem der Beschuldigten sei ein vorgefertigtes Bekennervideo sichergestellt worden, sagt Generalbundesanwalt Rommel. Darin war ein Anschlag um den 7. Oktober 25 angekündigt, der zweite Jahrestag des Überfalls auf Israel. Nur wenige Tage zuvor hatte die Bundesanwaltschaft die ersten mutmaßlichen Hamas-Anhänger festgenommen. Sie sollen Waffen und Munition für die Hamas transportiert und gelagert haben. Wenn ihr die beliebten Fälchenfilets vom Bodensee auf eurem Teller vermisst, dann haben wir gute Nachrichten. Seit 2024 gibt es ein Fangverbot, weil die Bestände eingebrochen waren. Und das wirkt jetzt. Die Fälchen erholen sich richtig gut. Diese Woche entscheiden Deutschland, Österreich, die Schweiz und Liechtenstein in Wasserburg, wie es weitergeht. Baden-Württemberg will, dass die Fische ab nächstem Jahr wieder ran dürfen, aber moderat, damit die Erholung nicht gleich wieder kippt. In der Nacht gab es bei der WM ein politisch brisantes Spiel. Iran-Neuseeland. Durch den Irankrieg stand die Teilnahme Irans lange auf der Kippe. Es gab Pfiffe bei der Nationalhymne, aber keine Ausschreitungen. Im Stadion wehten zahlreiche iranische Fahnen aus der Zeit vor der Islamischen Revolution, ein Protestsymbol der Opposition. Immer wieder waren Ordner zu sehen, die diese Flaggen einkassierten. Das Ergebnis 2-2. Und gestern Abend hatte es ja die erste große WM-Überraschung gegeben. Europameister Spanien kam gegen Neuling Kap Verde nicht über ein 0-0 hinaus. In Miedelsbach im Rems-Murr-Kreis weht vermutlich Deutschlands höchste Deutschlandflagge. Davon ist zumindest die örtliche Feuerwehr überzeugt. Sie hat den Maibaum einfach zum Mast umfunktioniert und ist immerhin einen halben Meter höher als der Mast vor dem Berliner Reichstagsgebäude. Hängen bleiben soll die Rekordflagge übrigens, bis Deutschland Weltmeister ist oder ausscheidet.
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4: Auf der B33 Konstanz-Singen ist der Tunnel gesperrt zwischen Reichenau-Kindlebildknoten und Ahlensbach-Ost, weil hier ein LKW brennt. Und der neueste Blitzer steht in Heidenheim in der Schlosshausstraße bergaufwärts. Alle anderen gibt's auf radio7.de. Gute Fahrt euch.
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4: Ah, flaues Gefühl, Schnappatmung, schwitzige Hände. Bei welchem Arzttermin bekommen das ganz viele von euch? Mund auf. Beim Zahnarzt.
5: War klar. Eklig.
4: Das stimmt. Aber dabei kann aus dem eklig was wirklich Amüsantes werden. Und den Beweis gibt es dann in 7 Minuten. Und bis dahin natürlich auch eine kleine Ablenkung, falls ihr euch denkt, oh Gott, es ist bald bei mir auch soweit. Ich muss. Hier, Powermaschine Bibi Rexha. Die haut so gut rein, da vergesst ihr gleich alles andere.
5: Schönen guten Morgen.
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0: diesen Bohrer im Mund hast und einen Sabbersauger und gefühlt auch einen Presslufthammer, wirst du dann auch noch angesprochen.
1: Und? Dieses Jahr noch Urlaub geplant? Ach schön, das klingt ja nett.
0: Dann bekommst du immer ein falsches Lob.
1: Sie machen das super.
0: Obwohl du ja halt einfach nur so da liegst. Und schließlich bezahlst du ein Vermögen, kannst nicht richtig sprechen, beißt dir 3 Stunden lang auf die eigene Wange und sagst beim Rausgehen trotzdem
2: danke schön.
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0: Es ist Dienstag, genau 7:45. Hier ist das Radio 7 Morgen-Team. Wir sagen herzlich willkommen zur Jugendwörter-Nachhilfestunde. Ja, denn Deutschland sucht das Jugendwort des Jahres und unsere Anna aus dem Morgenteam hat ihren kleinen Bruder Jakob für uns als Nachhilfelehrer heute Morgen engagiert, weil selbst du, muss man sagen, mit jungen 25 nur Bahnhof verstehst.
1: Ja, leider. Und damit es aber heute so richtig Spaß macht, dürfen heute alle raten. Die Alten nämlich vor und ja, im Radio.
0: Danke.
1: Jakob, du hast jetzt das nächste Wort vorbereitet. Was ist es denn?
2: Also, alle meine Freunde sind gerade nur noch am Aura-Farmen. So, checkt ihr?
0: Aura-Farmen.
3: Nee, wir checken es nicht.
0: Also Aura war ja, ich glaube, vor 2 Jahren oder vor 3 Jahren auch schon Jugendwort. Das heißt ja so, wow, du hast voll Ausstrahlung. So hat man immer so Aura plus 1000 gesagt.
1: Oh,
0: oder
1: ja.
0: So, ne? Oder so minus 1000.
3: So Aura-Punkte gibt es auch, glaube ich. Mhm. Und ich höre das immer wieder in Songs meiner 10-jährigen Tochter. Du hast Aura. Ich weiß nicht, wie die Sängerin heißt. Egal. Jetzt sind wir nicht weitergekommen. Vielleicht ist es ja irgendwas, wo man sich Selbstbewusstsein holt. So Aura-Farm. Dass man das trainieren kann irgendwie. Vielleicht
1: ja.
3: Ein guter Ort, wo man gerne hingeht. Sowas würde ich sagen.
1: Gar nicht so schlecht.
2: Aha. Man fühlt sich dann einfach sehr cool, wenn man Aura farmt. Und entweder man farmt Aura gut, also dass man wirklich auch cool dabei aussieht. Oder man tut einfach nur so, als würde man Aura farmen. Und eigentlich ist man dann voll behämmert am Tweaken.
4: Also das heißt, man sammelt Aura?
2: Ja, also das heißt, dass man versucht, Aura zu sammeln.
1: Okay. Also ihr wart gar nicht so schlecht.
3: So schlecht war es am Ende gar nicht.
1: Da wart ihr richtig am Aura-Farmen.
0: Wir haben es so getan. Ja,
3: aber es tun sich direkt auch neue Fragen auf durch die Erklärung, finde ich. Was war das mit dem behämmert tweaken?
1: Ja, behämmert am Tweaken.
3: Am Tweaken.
1: Ja, Jakob, der erklärt es in der Stunde. Boah. Wir hören uns.
3: Mann!
0: Können wir uns auf behämmert beschränken, da weiß jeder, was gemeint ist.
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0: the lessons I've learned. One Republic beim Radio 7 Morgen Team am Dienstag um 7:45.
1: Guten Morgen.
0: Und denkt daran, wir versorgen euch ja tagsüber immer mit noch mehr Musik ab 9:30. Heißt 30 Minuten Hits nonstop. Und gleich schon haben wir die Band, die uns immer so ein richtig schönes, zufriedenes Lächeln ins Gesicht zaubert. Ja, egal wie viel da heute wieder ansteht, mit Coldplay ist das viel besser. Eine echte Hymne am Start ist Sky Full of Stars nach den News. Und richtig cool und lässig, yeah, für uns dann alle in der nächsten halben Stunde. Dank Regard und Ride It.
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4: Richtig schön warm wird es heute, 23 bis 26 Grad. Aber ihr merkt, dass es hat auch schon viele Wolken heute Morgen. 15 Grad dazu in Riedlingen und Donaueschingen. 14 sind es in Ellwangen. Und keine Sorge, es wird sich auch immer mal wieder die Sonne durchsetzen, kein Problem. Allerdings kann es Richtung Norden auf jeden Fall auch immer nass werden. Hier und da sind sogar auch Gewitter möglich. Und ab morgen, da knackt man dann die 30 Grad.
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5: Um 8 Uhr. Guten Morgen. Bei der WM ist heute früh ein politisch stark aufgeladenes Spiel zu Ende gegangen. Iran-Neuseeland. Durch den Krieg stand die Teilnahme Irans lange auf der Kippe.
6: In Los Angeles leben weltweit die meisten Exil-Iraner. Die haben rund um Stadion friedlich protestiert gegen das Regime. Viele schwenken alte iranische Flaggen, die die Opposition nutzt. Beim Abspielen der Hymne gab es Pfiffe, die beiden Ausgleichstore wurden dann aber lautstark gefeiert. Die Spannungen zwischen dem Iran und den USA haben dazu geführt, dass quasi kein Fan aus dem Iran einreisen darf. Gut möglich, dass das geplante Friedensabkommen auch bei der WM für eine Entspannung sorgt. Aus den USA, Thomas Bremser.
5: Die EU hat offiziell die Beitrittsverhandlungen mit der Ukraine begonnen. Außenminister Wadefuhl spricht von einem historischen Zeitpunkt für Europa und auch für die Ukraine. Beobachter rechnen damit, dass es noch mindestens 10 Jahre dauert, bis die Ukraine beitritt und auch erst, wenn der Krieg vorbei ist. Die oberschwäbische Traditionsbrauerei Schussenrieder ist zahlungsunfähig. Gestern hat das Unternehmen beim Amtsgericht Ravensburg den Insolvenzantrag gestellt. Als Gründe nennt Schussenrieder die hohen Rohstoff- und Energiepreise und einen Strukturwandel am Getränkemarkt. Die knapp 50 Mitarbeitenden behalten ihre Arbeitsplätze. Auch für die Kunden ändert sich vorerst nichts. Die Produktion läuft weiter.
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5: Dieser deutsche Song hier geht gerade in den USA viral. Der Song von Shireen David, Blumengarten und dem Produzententeam Kitschkrieg löst auf Social Media einen richtigen Hype aus. Und weil die meisten Amis ja keine Ahnung haben, was der Text bedeutet, springen viele Deutsche ein, erklären den Songtext und bringen so immer mehr Amerikanern ein bisschen Deutsch bei.
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4: Am längsten dauert es heute Morgen auf der A96 München-Lindau und zwar zwischen Holzgünz und Memmingen-Ost nach einem Unfall. Wer im Stau steht, denkt bitte an die Rettungsgasse. Und der neueste Blitzer steht zwischen Amzell und Schomburg in Schauwies im 70er-Bereich hier beidseitig. Alle anderen gibt's auf radio7.de. Kommt gut an!
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4: Oh, und bevor es dann gleich mit dem Startlandschuss anpfiff losgeht, machen wir uns warm für unsere WM-Edition, ja, wie die Fußballer. Also ganz schnell morgen Beschäftigung mit E.
7: Einschlafen.
4: Hä?
7: Entschuldigung. Kann ja passieren.
4: Also kann man schon machen, aber sollte bitte nicht vorkommen.
7: Das war das erste jetzt.
4: Und schon gar nicht, wenn es um kurz nach 8:30 heißt, die spannendsten 30 Sekunden deines Lebens. Aber okay, lassen wir natürlich gelten und davon wollen wir mehr hören. Wir freuen uns drauf auf eure Runde, jetzt anmelden auf radio7.de und dann bitte, weil es so gut läuft, noch ein Superstar mit E. Hä? Oh Gott.
7: Ed Sheeran.
4: Ja, also gerade noch so zum Feiern.
7: Bin eingeschlafen.
4: Ja, das hat man gemerkt. Macht Laune. Und gleich wickelt uns dann Alex Warren mit seiner aktuellen Fever Dream um den Finger.
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0: Wir starten in den Dienstag. Das Radio 7 Morgen-Team hier um 10 nach 8.
1: Guten Morgen.
0: Und liebe Hundebesitzer, wir hören jetzt alle mal lieber weg, weil sonst regen wir uns wieder, ich weiß, den ganzen Tag genau über ihn auf.
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3: Hallo?
1: Landratsamt Ostalbkreis, Amt für Baurecht und Naturschutz. Mein Name ist Bellheim. Guten Tag. Frau Leonardi, Sie sind uns schon öfters gemeldet worden, wie Sie mit Ihrem Hund beim Klotzbach spazieren gehen und der Hund da in den Klotzbach springt und da badet und herumtrampelt.
3: Ja.
1: Wir sind ja für den Naturschutz zuständig und gerade der Klotzbach ist ein sensibles Ökosystem. Verstehen Sie das?
3: Auf jeden Fall.
1: In dem spezielle Wasserbewohner leben, ja, wie zum Beispiel Helm-Azur-Larven, Bachflohkrebse, braune Springkröten, Süßwassergroppen, Eldritzen und so weiter.
3: Ja, ist ja super.
1: Ja, aber die sind alle sehr empfindlich. Und so ein Hund lässt ja auch eine Menge Keime, Bakterien, Krankheitserreger und die Hinterlassenschaften zurück.
3: Also ich glaube nicht, dass mein Hund Krankheitserreger hat.
1: Ja, hat jeder. Im Fell, da ist ja so viel, das können Sie gar nicht finden, nicht mal mit einer Lupe. Und das ist natürlich schädlich für das sensible Bachökosystem.
3: Also aber wenn Menschen und Kinder drin rumplanschen und spielen, das ist dann praktisch kein Problem, oder?
1: Weniger. Ja,
3: ach
1: weil
3: so.
1: Die baden ja fast jeden Tag und die haben an den Beinen wenig Krankheitserreger, ja.
3: Können wir mal dahingestellt lassen.
1: Wir machen das so, ich lasse Ihnen jetzt ein Formular zukommen, mit dem Sie an Eidesstadt erklären, dass Sie mit Ihrem Hund nicht mehr an Gewässern spazieren gehen. Und das schicken Sie dann unterschrieben zurück und dann bleibt es bei dieser mündlichen Verwarnung.
3: Ja? Ach, das ist aber super nett, hey. Also wirklich richtig sozial. Hey.
1: Und auch Ihr Hund sollte da unterschreiben oder zumindest die Pfote drauflegen.
3: Machen wir.
1: Und wenn Sie Informationen brauchen, dann können Sie sich informieren bei unserer Hundenaturschutzbeauftragten Frau Andreas Schurr, weil Sie haben jetzt mit dem Telefoncheck gesprochen.
3: Ich habe mir gerade, ich bin geschockt, ja. Aber jetzt ist mir dann danach so einiges klar geworden. Das kann nur der gewesen sein. Aber die Retourkutsche kommt.
1: Okay.
3: Dankeschön, einen schönen Tag.
1: Ja, Ihnen noch viel Spaß mit dem Hund.
3: Vielen Dank, Dankeschön. Ciao.
1: Tschüss.
3: Ciao.
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0: gleich ein super Start in den Dienstag mit dem Radio 7 Morgen Team um 10 vor halb 9.
1: Schönen guten Morgen. Und da schreibt die Marie aus Memmingen im Allgäu: Hey Radio 7, ihr habt sowas von recht. Es gibt so schräge Gesetze, da fällst du echt vom Glauben ab. Für alle, die es noch nicht mitbekommen haben, mir geht seit gestern ein Wort nicht aus dem Kopf. Das lief in den Radio 7 Nachrichten. Es heißt EU-Marmeladenrichtlinie. Hintergrund: bis gestern durften nur Brotaufstriche mit Zitrusfrüchten offiziell Marmelade heißen. Alles andere war Konfitüre. Es wurde jetzt gestern gelockert. Auch Aufstriche aus anderem Obst dürfen jetzt Marmelade heißen.
0: Das ist so schräg, da checkt doch manchmal gar keiner mehr, was überhaupt Sache ist. Ey, ja, come on.
1: Da hast du echt irgendwelche Verkrümmungen im Hirn, wenn du danach durchgelesen hast, das Zeug. Aber da geht noch mehr Wahnsinn. Ich habe den ganzen Nachmittag gestern damit verbracht, gegoogelt wie ein Blöder, und da gibt's ja so viele schräge Gesetze. Zum Beispiel ist bei uns in Deutschland das Schwimmen im Abwasserkanal untersagt. Also nur falls ihr das vielleicht vorhattet, das wird ja wieder wärmer jetzt.
0: Wer macht das denn?
1: Und wenn, dann bräuchtet ihr dafür eine offizielle Genehmigung. Also ihr könnt jetzt probieren, ja?
0: Danke, nein.
1: Gut. Dann noch ein praktischer Hinweis: aus Sicherheitsgründen ist es verboten, Autoreifen in der Garage zu lagern. Das hat mit Brandschutz zu tun. Und da habe ich auch die Gedanken ein bisschen kreisen lassen. Ich habe mir nur gedacht, das ist doch umständlich. Also vorm Parken in der Garage jedes Mal die Reifen abzuschrauben, also da habe ich jetzt keinen Bock drauf, oder? Das ist ja keine Lösung.
0: Du bist auch sowas wie eine EU-Richtlinie.
1: Ey! Mann. Oh, war so eine Beleidigung.
0: Oh, Radio 7 Land.

0: Und ihr wollt auch schon immer den ganzen Tag lang duften und nicht nach einer Stunde fragen, wo euer Parfum hin ist? Dann habe ich einen Trick für euch, wie es garantiert klappt. Um kurz nach 9 in Lindas Lifehacks. Und wie frisch gepudert und frisch geduscht, schnuppert auf jeden Fall Somewhere. Also neu ist der auf unserer Radio 7 Morgen Team Playlist mit Homewrecker. Und sorry dafür, die Nummer ist geil. Geil. Geil! Okay. Wir freuen uns drauf. Außerdem gibt es ATV und Topic, die laden unseren Akku auf und es gibt den Hit des letzten halben Jahres. Turn the lights off gleich nach den News.
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0: Startet schon mit Sonne in den Dienstag. Allerdings, die Wolken, die sind da schon ganz schön penetrant heute. Die begleiten uns den ganzen Tag. 17 Grad gibt es dafür schon bei euch in Friedrichshafen und 16 in Göppingen und Neu-Ulm. Und es kann auch tatsächlich noch ein bisschen tröpfeln heute. Vor allem am ehesten so Richtung Norden, Richtung Bodensee und Süden. Da bleibt es eigentlich meistens trocken bei 23 bis 26 Grad.
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10: Um 8:30. Guten Morgen. Ausgerechnet bei der Feuerwehr gab es einen Großbrand. In Unterensingen im Kreis Esslingen ist ein Schaden von knapp 10 Millionen Euro entstanden. 5 Fahrzeuge, das Feuerwehrboot und das komplette Inventar komplett abgebrannt. 140 Feuerwehrleute konnten nicht verhindern, dass die Halle vollständig zerstört wurde. Die Terrororganisation Hamas hat offenbar einen konkreten Anschlag in Europa geplant. Davon gehen deutsche Ermittler aus. Bei einem der Beschuldigten sei ein vorgefertigtes Bekennervideo sichergestellt worden, sagt Generalbundesanwalt Rommel. Darin war ein Anschlag um den 7. Oktober 25 angekündigt, der 2. Jahrestag des Überfalls auf Israel. Nur wenige Tage zuvor hatte die Bundesanwaltschaft die ersten mutmaßlichen Hamas-Anhänger festgenommen. Sie sollen Waffen und Munition für die Hamas transportiert und geladen haben. Elon Musk hat rechtliche Schritte gegen das ZDF angekündigt. Hintergrund: In einer Nachrichtensendung wurde er in Zusammenhang mit den Ausschreitungen in Nordirland gebracht. Der Sender unterstellte Musk, zu einer Jagd auf Migranten aufgerufen zu haben. Ob und in welchem Umfang bereits Klage eingereicht wurde, ließ Musk offen. 1 Promille pro Rad und vorsichtshalber noch ein bisschen Puffer. Das dachte sich wahrscheinlich der Fahrer eines 3-rädrigen Mini-Pritschenfahrzeugs. Er fuhr mitten am Tag in Schlangenlinien durch Konstanz. Dank einer aufmerksamen Zeugin wurde der Fahrer von der Polizei an einer Tankstelle in Empfang genommen und ein Alkoholtest ergab tatsächlich einen Wert von knapp 4 Promille.
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0: Auf der A96 München-Lindau braucht ihr ganz schön lange zwischen Holzgünz und Memmingen-Ost. 4 Kilometer Stau nach einem Unfall, 20 Minuten Zeitverlust. Und der neueste Blitzer in Bad Saugau in der Musheimer Straße steht ja bei den Stadtwerken beidseitig. Alle anderen findet ihr auf radio7.de. Kommt gut an.
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0: Ach, das ist so gut heute. Deutschland sucht ja gerade wieder das Jugendwort. Und deshalb checken wir mal ab, ob wir alten Hasen mitquatschen können oder nur Bahnhof verstehen.
8: Oh ja. Ja,
0: wenn es in der Viertelstunde um behämmert am, wie war das, Gebi? Twerken
8: kennen wir sogar, ja, glaube ich. Tweaken, glaube ich. Ach Gott.
0: Ja, ja.
8: Geht schon los.
0: Ja. Genau, ja. Also seid gespannt. Wir sind auch sehr gespannt auf die Antwort und Lösung. Und zum Glück verstehen wir ja alle von uns eine Sprache, nämlich die von Kato. Fühlen wir sofort. Hier ist Turn the Lights Off.
8: Guten

0: Es ist 9:09.
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0: Lautes Guten Morgen geht raus nach Oberteuringen am Bodensee zur lieben Ursula. Guten Morgen.
2: Morgen.
0: 500 Euro und eine Trillerpfeife warten auf dich.
2: Aber die Trillerpfeife kann ja mit der Fußball-WM gut gebraucht werden.
0: Das stimmt. Du bekommst einen Buchstaben natürlich und das ist das G wie granatenmäßig gut.
2: Okay, alles klar.
0: Dann zeig allen, was du drauf hast. Die spannendsten 30 Sekunden deines Lebens starten jetzt. Eigenschaft.
2: Glücklich.
0: Im Sommer.
2: Gute Laune.
0: Obst.
2: Granatapfel.
0: Grund fürs Gefängnis.
2: Weiter.
0: Serie.
2: Weiter.
0: Hobby.
2: Gärtner.
0: Promi.
2: Winterjauch.
0: Stadt.
2: Gelsenkirchen.
0: Exotisches Tier.
2: Giraffe.
0: Die ist noch mit dabei. Yeah. Und dann kommen wir auf 7 Richtige. Reicht nicht ganz, aber die 9 sind natürlich ein Brett. Trotzdem großartig gemacht, liebe Ursula. Dankeschön.
2: Okay, vielen Dank. Ja, tschüss.
0: Und ihr könnt heute noch mal üben und könnt euch dann morgen an die 9 Richtigen trauen. Um kurz nach 6:30.
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0: Hier kommt sie, die Jugendwörter-Nachhilfe Teil 4 beim Radio 7 Morgen-Team. Heute Morgen, 8:15 ist es. Hier sind Linda und Gebi.
1: Guten Morgen.
0: Ja, und unsere Anna aus dem Morgen-Team.
2: Guten Morgen.
0: Ja, es gibt gerade sehr viele Vorschläge, die wieder fürs Jugendwort des Jahres eingereicht werden. Und wir alle, obwohl auch du, Anna, erst 25 bist, wir haben keine Ahnung.
2: Ja, stimmt leider. Mein Bruder Jakob ist 15 Jahre alt und wenn der redet, hey, ich verstehe den nicht, der benutzt Wörter, keine Ahnung, was sie bedeuten. Aber Gott sei Dank hat er sich heute bereit erklärt, uns alten Menschen Nachhilfe zu geben.
1: Ja.
2: Und wir dürfen alle mit.

0: raten. Also Jakob, Wort Nummer 4.
1: Meine Freunde sind in letzter Zeit alle behämmert am Tweaken. Ist das bei euch auch so?
2: Behämmert am Tweaken.
0: Also behämmert kennen wir alle.
2: Ja, also das heißt, die machen das einfach ganz viel, würde ich jetzt mal interpretieren. Aber was ist dieses Tweaken? Ich habe erst gedacht, das ist, wenn jemand so ganz hoch spricht.
0: Piepen.
2: Ja, so unangenehme Stimmlagen irgendwie, der ist voll behämmert am Tweaken. Mhm. Wenn so eine unangenehm hohe Stimme irgendwie oder so vielleicht.
0: Ich glaube, vielleicht früher hat man abspacken gesagt, wenn man so voll rumzappelt, ausflippt, vor Freude beim Tanzen vielleicht. Da ist man behämmert am Tweaken.
2: Und ganz früher hat man gesagt, das Tanzbein schwingt.
0: Okay, das ist, Jakob, schnell, bitte löse
1: auf. Wenn man so zum Beispiel ganz in einer Konversation redet, und dein Freund einfach was ganz Komisches, ganz Dummes sagt oder fragt, dann sagt man einfach, du bist richtig behämmert am Tweaken.
3: Ah, okay. Also das bedeutet auf Boomerdeutsch übersetzt was?
1: Bist du dumm oder so?
0: so einfach dumm? Ist es nämlich.
2: Also Blödsinn erzählen.
0: Aber das ist doch schön. Das können wir ja dann auch ganz oft dir verwenden, Mimi. Oder du bist auch immer oft am behämmert am Tweaken.
2: Gut, dass du es

0: Gleich geht's wieder los. Da freuen wir uns drauf auf den Radio 7 Hitzeamer. Das heißt, er für euch tagsüber immer ab halb 30 Minuten Hits nonstop. Und schon gleich gibt's mehr Musik von dem Banditen unter den DJs, wenn man so möchte. Der hat ganz oft, vielleicht ist das schon mal aufgefallen, so ein schwarzes Tuch vorm Gesicht hängen, ja? Und damit sieht er noch cooler aus. Der Alan Walker. Absoluter Clubhit, Faded mit dabei in der nächsten halben Stunde. Und soulig wird's mit Nico Santos beim Radio 7 Morgen Team. Es ist 3:09.
1: Schönen Dienstag.
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1: Ja, ganz früh ging es oft mit viel Sonne los. Jetzt zieht sich's immer mehr zu. Euch in Geislingen Wolken bei 15 Grad, 16 in Sigmaringen und momentan Sonnenschein bei Lindau 17 Grad. Bis zu 23, 26 Grad sind heute drin. Also das wird richtig schön warm. Allerdings eben auch ein paar Wolken, vor allem im nördlichen Teil des Radio 7 Landes, kann das dann später auch mal ein bisschen nass werden. Die Aussichten ab morgen: ist der Sommer da?
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2: Um 9 Uhr. Guten Morgen. Die Terrororganisation Hamas hat offenbar einen konkreten Anschlag in Europa geplant. Davon gehen deutsche Ermittler aus. Bei einem der Beschuldigten sei ein vorgefertigtes Bekennervideo sichergestellt worden, sagte Generalbundesanwalt Rommel. Darin war ein Anschlag um den 7. Oktober 25 angekündigt. Das wäre der zweite Jahrestag des Überfalls auf Israel gewesen. Nur wenige Tage zuvor hatte die Bundesanwaltschaft die ersten mutmaßlichen Hamas-Anhänger festgenommen. Sie sollen Waffen und Munition für die Hamas transportiert und gelagert haben. Nicht einmal die Hälfte der Beschäftigten in Deutschland bekommt diesen Sommer Urlaubsgeld. Das ergibt eine Auswertung des WSI-Instituts. Prinzipiell erhalten Beschäftigte bei Großunternehmen eher Urlaubsgeld als bei kleineren Firmen, die seltener tarifgebunden sind. Und auch zwischen den Geschlechtern gibt es Unterschiede. 38% der weiblichen Angestellten bekommen Urlaubsgeld, bei den Männern sind es 49%. Der Felchen könnte als Klassiker aus dem Bodensee bald wieder auf eure Teller kommen. Seit 2024 gibt es ein Fangverbot für die Fische. Die Bestände waren dramatisch zurückgegangen. Und das wirkt. Die Felchen wachsen wieder gut, es gibt mehr Nachwuchs. Diese Woche entscheiden die Anrainerländer gemeinsam, wie es weitergeht mit dem Fangverbot. Aus Stuttgart kommt das klare Signal: ab nächstem Jahr sollen die Fischer wieder raus dürfen. Nirgendwo in Baden-Württemberg ist die Geburtenrate so hoch wie im Kreis Rottweil. Laut Statistischem Landesamt bekommt dort jede Frau 1,7 Kinder. Landesweiter Durchschnitt ist 1,3. Grundsätzlich gilt, je ländlicher die Region, desto mehr Kinder.
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1: Mit einer halben Stunde Puffer müsst ihr aktuell auf der A96 München-Lindau rechnen. Zwischen Holzgünz und Memmingen-Ost Unfall und 4 Kilometer Stau. Dazu der neueste Blitzer in Bad Saugau. In der Moosheimer Straße steht er bei den Stadtwerken beidseitig. Alle anderen gibt's auf radio7.de. Gute Fahrt euch.
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1: Oho, zusammen.
3: Tja, und ich habe in der Viertelstunde noch ein paar völlig schräge Gesetze für euch. Drauf gekommen bin ich ja durch das Wort EU-Marmeladen-Richtlinie, das gestern bei uns in Radio 7 Nachrichten lief. Und ich erkläre euch dann auch gerne nochmal, was das genau bedeutet.
1: Ich habe ja auch so eine Richtlinie, nach der wir uns alle richten sollten. Und zwar jetzt sofort: die Radio muss man laut aufdrehen, auch wenn man im Geschäft ist. Richtlinie. Und auch wenn der Chef heute da ist. Egal. Dann wird das was auf jeden Fall bei dem Arbeitstag am Dienstag. Alle Farben. Der hilft euch dabei. Und gleich wird es dann auch noch greifend und berührend mit Elizabeth Taylor von Taylor Swift.

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1: 9:09 am Dienstag, Radio 7 hier.
0: Guten Morgen.
1: Macht euch vielleicht auch gerade fertig, steht im Bad, dann braucht's jetzt ein gut duftendes Parfum und eine Creme.
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1: Denn das kennt ja wahrscheinlich jeder. Leider hält dieser herrliche Duft nicht und verfliegt viel zu schnell. Deshalb schmiert ihr euch vorm Eindieseln eine geruchsfreie Creme oder eine Bodylotion auf genau die Stellen am Hals, zum Beispiel oder an den Handgelenken, wo ihr anschließend auch das Parfum draufsprüht und schon duftet ihr den ganzen Tag. Probiert's direkt mal aus, jetzt mit DJ Alan Walker auf Radio 7. Und wie der so riecht, könnte ich mir auch vorstellen. Ja, wie so ein verschwitzter Club. Schön. Am Morgen nach einer richtig guten Party.

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0: Genau, 8:45, euch einen schönen Dienstag. Hier sind Linda und Gebi, das Radio 7 Morgen-Team.
1: Jawohl, ja, guten Morgen. Und noch ein letztes Mal für heute Morgen das schöne Wort EU-Marmeladenrichtlinie. Ich habe das heute schon mehrfach erzählt. Ich habe es gestern in den Radio 7 Nachrichten aufgeschnappt und ich erkläre das gerne nochmal. Bis gestern durften nur Brotaufstriche mit Zitrusfrüchten offiziell Marmelade heißen. Alles andere war Konfitüre. Seit gestern ist es gelockert. Auch Aufstrich aus anderem Obst darf seit gestern wieder Marmelade heißen.
0: Ach, dieser Wahnsinn, ne? Mit diesen ganzen Vorschriften und weiß der Geier. Alleine dieses Wort EU-Marmeladenrichtlinie ist ja schon der Abschuss.
1: Ich habe mich da dann reinziehen lassen. Gestern Nachmittag damit verbracht zu googeln, welche schrägen Richtlinien und Gesetze gibt es denn sonst so. Und da geht so einiges. Also nur um sicher zu gehen, falls ihr es nicht wusstet, es ist untersagt, eine Atombombe oder Kernwaffen zu zünden. Falls ihr sowas zufällig noch rumliegen habt, bitte nicht machen, drohen bis zu 5 Jahre Haft.
0: Ja. Oh, nun das geht ja sogar, oder?
1: Gemessen an dem Schaden, den man damit anrichten kann, fand ich auch, es geht. Und falls ihr mal im Urlaub übrigens in Bad Soden-Allendorf seid, das liegt in Hessen, da sind nur Sonnenschirme in dezenten Farben erlaubt, also beige, pastell oder sandige Farben. Bunte oder schwarze Schirme würden nämlich das Stadtbild stören, sind wirklich offiziell verboten, da gibt's teuer, teuer Bußgeld.
0: Was? Da kommst du nicht rein mit dem Schwarzen.
1: Da bist du raus. Ne?
0: Oh Mann,
1: das geht nicht,
0: ey. Ja. Also ich glaube, also wenn man sowas hört, dann bleiben wir doch lieber bei uns im schönen Radio 7-Land,
1: oder?
0: Ja, auf jeden Fall. Und die Mucke klingt auch viel besser hier.

0: der ein oder andere schon ganz hibbelig, ja, der ein oder andere Kollege hier im Radio Siebenland, denn der denkt sich, oh, jetzt geht's gleich wieder los mit dem Getreller vom anderen hier neben mir, ne?
1: Es könnte laut werden.
0: Ja, ich meine, der Radio Siebenzimmer, wie sagt man da, Gaby, der verleitet?
1: Verleitet oder?
0: Ja, verleitet. Das
1: verleitet einen, der verleitet einen zu singen.
0: Ja, ja, weil es dann 30 Minuten wieder Hits am Stück gibt. Wir sind ruhig, dafür sind Niles mit.
1: Ja, nice. Du bist ja ganz aufgedreht.
0: Kyle Horan und Niles Smith. Aber das ist auch eine gute Mischung. Ne? Da machen wir aus beiden einfach ein. Niles Smith gibt's dann. Da haben sich zwei wirklich gesucht und gefunden. So schön harmonieren die. Wir haben außerdem den zweit am häufigsten gestreamten Spotify-Hit aller Zeiten für euch. Shape of You und Katy Perry. Gleich geht's los.
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0: Ja, heute ist ein richtig schöner Sonne-Wolken-Mix. Mehr Wolken aktuell über Schwäbisch Gmünd bei 17 und Günzburg bei 16 Grad. Mehr Sonne bei euch in Wangen hier bei 17 Grad. Und bis zu 26 Grad sind heute drin. Es wird richtig schön angenehm warm. Allerdings bleiben die Wolken, wenn sie denn da sind, uns den ganzen Tag über halben. Und das kann dann auch vor allem im nördlichen Teil des Radio 7 Landes mal hier und da auch zu Schauer sorgen.
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0: Da gibt's gerade nix. Wir kommen direkt zum neuesten Blitzer zwischen Königsbronn und Itzelberg im 70er Bereich. Alle anderen auf radio7.de. Gute Fahrt.
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0: mit Radio 7 am Dienstag. Hier ist das Radio 7 Morgen-Team mit Linda und Gebi.
1: Schönen guten Morgen.
0: Der Sommer-Countdown läuft, ihr habt das mitbekommen, bevor morgen so richtig Hitze angesagt ist. Ja, glaube ich, genießen wir heute nochmal ganz entspannt, ohne Schwitzen, den Tag dafür gemeinsam mit Sia gleich, die uns aber tatsächlich auch selbst bei minus 20 Grad so richtig einheizt. Wir haben außerdem nach 10 für euch am Start Indie-Rock von den Imagine Dragons und die beste Coverversion von Raymonds Supergirl.
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11: Hallo, einen schönen Dienstagvormittag. Wir haben 18 Grad in Wangen in der Altstadt. Schwäbisch Gmünd am Glockenturm sind es auch 18 Grad. 25 können es heute werden und es wird immer wieder regnen. Dafür dann morgen brutal sommerlich, viel Sonne und bis zu 35 Grad.
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12: Um 10 Uhr. Guten Morgen. Ausgerechnet bei der Feuerwehr gab es einen Großbrand. In Unterensingen im Kreis Esslingen ist ein Schaden von knapp 10 Millionen Euro entstanden. 5 Fahrzeuge, das Feuerwehrboot und das komplette Inventar komplett abgebrannt. 140 Feuerwehrleute konnten nicht verhindern, dass die Halle vollständig zerstört wurde. Die EU hat offiziell die Beitrittsverhandlungen mit der Ukraine begonnen. Außenminister Wadefuhl spricht von einem historischen Zeitpunkt für Europa und auch für die Ukraine. Beobachter rechnen damit, dass es noch mindestens 10 Jahre dauert, bis die Ukraine beitritt und auch erst, wenn der Krieg vorbei ist. Die oberschwäbische Traditionsbrauerei Schussenrieder ist zahlungsunfähig. Gestern hat das Unternehmen beim Amtsgericht Ravensburg den Insolvenzantrag gestellt. Als Gründe nennt Schussenrieder die hohen Rohstoff- und Energiepreise und einen Strukturwandel am Getränkemarkt. Die knapp 50 Mitarbeitenden behalten ihre Arbeitsplätze. Auch für die Kunden ändert sich vorerst nichts. Die Produktion läuft weiter.
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12: Dieser deutsche Song hier geht gerade in den USA viral. Der Song von Shireen David, Blumengarten und dem Produzententeam Kitschkrieg löst auf Social Media einen richtigen Hype aus. Und weil die meisten Amis ja keine Ahnung haben, was der Text bedeutet, springen viele Deutsche ein, erklären den Songtext und bringen so immer mehr Amerikanern ein bisschen Deutsch bei.
11: Höre ich jeden Abend auf TikTok im Moment.
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11: Servus, liebe Auto- und LKW-Fahrer, gleich 2 nach 10. A7 Richtung Ulm, Stau ab Heidenheim, zieht sich bis Giengen, ihr braucht eine Viertelstunde länger. Der neueste Blitzer, Schwäbisch Gmünd in der Weißensteiner Straße und ansonsten kommt ihr gerade gut durch.
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11: So, knallt gleich. Der Turbo-Beat von den Imagine Dragons kommt nämlich, wackelt immer gefühltes halbe Haus, wenn man das ordentlich aufdreht. Und jetzt

nach 10, Radio 7, hier ist Sven Stefani. Bekommt ihr auch ständig diese Spotify YouTube Music Auswertungen, was ihr die ganze Zeit hört? Habt es gestern bekommen wieder. Irgendwie so eine Auswertung, ja, das hast du gehört, und dann posten es wieder Freunde überall. Und bei ganz vielen, dieser Song hier, Taylor Swift, die Frau hat uns süchtig gemacht mit Opalite. Das ist eine Droge, der Song, bei Radio 7.

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0: große Lügen auf dieser Welt. Das eine ist, ich räume die Spülmaschine später aus. Natürlich, genau. Oder auch, ich schaue nur ganz kurz bei Instagram rein. Und die größte Lüge, die euch vielleicht heute im Büro schon begegnet ist, bitte warten Sie einen Moment, das Windows-Update ist gleich fertig. Und dann drehst du gefühlt durch. Es gibt so viele Gelegenheiten durchzudrehen und damit euch das nicht passiert, gleich zum Runterkommen 30 Minuten Musik nonstop. Einfach, weil es gut tut. Ist zum Beispiel einer der schönsten Charthits aus Deutschland mit dabei von Michael Schulte. Und wenn das auch noch nicht reicht, kommt noch so ein ganz junger Typ und klimpert auf seinem Klavier rum. Im Radio 7 Hit 7er. Ab 10:30 die meiste Musik am Stück.
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0: Also heute müssen wir einmal durch diesen Tag. Es wird immer wieder regnen, Sonne. Ja, Mangelware. Bei bis zu 25 Grad. Wir haben am Nahenbrunnen in Singen 19 Grad. Henkersbrücke in Schwäbisch Hall 16 Grad. 25 die Topwerte heute. Und ab morgen dann wieder volle Kanne Sommer mit bis zu 35 Grad.
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0: Relativ normaler Dienstag. A7 einmal kurz Richtung Ulm. Ab Heidenheim dauert es eine Viertelstunde länger. Und der neueste Blitzer in Ulm-Söflingen in der Wanne. Kommt gut an.
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4: Ja, 25 Grad können es heute werden. 19 haben wir am Zeppelin-Museum in Friedrichshafen. Kreisheim am Schweinemarkt sind 17 und es kommt immer wieder Regen runter. Wann hört es auf? Morgen schon. Morgen verdammt viel Sonne und auch wieder heiß. Temperaturen gehen rauf auf bis zu 35 Grad.
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5: Um 11 Uhr. Guten Tag. Bei einer Explosion in einem Mehrfamilienhaus in Schleswig-Holstein ist heute Morgen ein Mann gestorben. Das schreibt die Bild. Mehr als 20 Nachbarn mussten in Sicherheit gebracht werden. Mehrere Bewohner erlitten Rauchverletzungen. Die Ursache der Explosion ist noch unklar. Die Terrororganisation Hamas hat offenbar einen konkreten Anschlag in Europa geplant. Davon gehen deutsche Ermittler aus. Bei einem der Beschuldigten sei ein vorgefertigtes Bekennervideo sichergestellt worden. Laut Generalbundesanwalt Rommel war darin ein Anschlag um den 7. Oktober 25 angekündigt, der zweite Jahrestag des Überfalls auf Israel. Nur wenige Tage zuvor hatte die Bundesanwaltschaft die ersten mutmaßlichen Hamas-Anhänger festgenommen. In Ulm wird heute den zweiten Tag in Folge an der Uniklinik gestreikt. Für Patienten bedeutet das Terminverschiebungen, längere Wartezeiten, aber die Notfallversorgung ist gesichert. In einer Stunde soll es am Michelsberg eine Kundgebung geben. Am Freitag trifft es dann Pendler und Schüler. Busse und Straßenbahnen der SWU werden weitestgehend ausfallen.
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5: Der Torhüter von Kap Verde, Vosinho, ist innerhalb von 90 Minuten zum Internetstar geworden. Weil er das 0:0 gegen Spanien halten konnte, rief ein brasilianischer Sender dazu auf, Vosinho zu folgen. Das Ergebnis nach Spielende? 2,5 Millionen Follower auf Instagram, mehr als viermal so viel, wie sein Land Einwohner hat. Und die Tendenz ist immer noch steigend.
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4: Servus, liebe Auto- und LKW-Fahrer. Es ist 3 nach 11 A7 Richtung Ulm. Ab Heidenheim Stau. Zieht sich bis Gingen, dauert eine Viertelstunde länger. A7 Richtung Füssen. Achtung, kurz nach dem Kreuz Ulm-Eichingen liegt auf der rechten und der mittleren Spur ein Besen. Erinnert mich an die hier.
6: Hex!
4: Der neueste Blitzer steht zwischen Königsbronn und Isselsberg im 70er-Bereich. Kommt gut an.
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4: Hello. Gleich einer der schönsten Songs zum Runterkommen. Und da ist kein Klavier und keine Gitarre drin. Das ist so ein richtiger Elektrosound. Kommt nach aktuellem Beat von Kamra aus Deutschland.

0: Service für alle, die heute schon auf TikTok waren. Wir therapieren das einmal ganz kurz. Radio 7, hier ist Sven Stefani. Es ist das Gefühl, du machst diese App momentan auf und spätestens nach 10 Sekunden hörst du auf TikTok dieses Gepiepse hier gerade.
1: Du bist gut genug.
0: Ich hab gedacht, das ist eine KI, aber das singt ein echter Mensch. Hörst du überall.
1: Du bist gut genug.
0: Und da gibt's auch also 1000 Abwandlungen von Arbeitszeitbetrug.

0: 12. 20 offene Tabs im Browser und der Kopf stürzt gleich ab. 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Einfach mal 30 Minuten runterkommen. Mit Musik nonstop gibt's bei Radio 7 immer ab halb. Ist ein Hit von Pink mit dabei, wo Klavier und Beat ein kleines Match haben. Und dieser geile 80er-Sound von Harry Styles. Ab halb beim Radio 7 Hit 7er. Ist die meiste Musik am Stück.
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0: Heute immer wieder Regen bei bis zu 25 Grad. Muss man einfach durch. Dafür morgen bis zu 35 und der Sommer ist back.
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2: Hallo, einen schönen Dienstagmittag. 25 Grad die Topwerte heute. 18 sind es an der Stadtbibliothek in Aalen. Sternwarte in Singen 20 und es kommt immer wieder ein bisschen Regen runter. Nicht viel, aber es wird halt nicht trocken bleiben. Dann kommt der Sommer zurück. Also morgen schlagartig. Temperaturen gehen auf bis zu 30 Grad rauf. Die mit Donnerstag und Freitag dann sogar bis zu 35 Grad.
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3: Es ist 12 Uhr, guten Tag. Ein bisschen extra Geld für die Urlaubskasse, davon können viele Beschäftigte nur träumen. Laut einer Auswertung der Hans-Böckler-Stiftung bekommt nicht einmal die Hälfte der Beschäftigten diesen Sommer Urlaubsgeld. Besonders groß sind die Unterschiede zwischen Beschäftigten mit und ohne Tarifvertrag.
4: Wer einen Tarifvertrag hat, bekommt deutlich häufiger Urlaubsgeld. Fast 3/4 der Beschäftigten da bekommen den Zuschuss. Ohne Tarifvertrag ist es nur etwa jeder Dritte. Im Westen gibt es den Bonus häufiger als im Osten. Männer bekommen ihn bundesweit öfter als Frauen. Und auch bei der Höhe gibt's große Unterschiede. Je nach Branche reicht das Urlaubsgeld von nicht einmal 200 Euro bis fast 3000 Euro. Für den Sommerurlaub kann das, wenn man sich die aktuellen Preise anschaut, einen ziemlich großen Unterschied machen. Zoe Tassovali, Nachrichtenredaktion.
3: Ausgerechnet bei der Feuerwehr gab es einen Großbrand. In Unterensingen im Kreis Esslingen ist ein Schaden von etwa 10 Millionen Euro entstanden. 5 Fahrzeuge, ein Feuerwehrboot und das komplette Inventar sind komplett ausgebrannt. 140 Feuerwehrleute konnten nicht verhindern, dass die Halle vollständig zerstört wurde. Kripo und Staatsanwaltschaft ermitteln wegen versuchten Totschlags gegen einen 15-Jährigen. Der Jugendliche soll mit einer Brechstange einem Gleichaltrigen in Überlingen am Bodensee auf den Kopf geschlagen und ihn dadurch schwer verletzt haben. Zuvor waren 2 Gruppen Jugendlicher im Alter zwischen 13 und 20 Jahren in Streit geraten. Auch ein Messer soll im Spiel gewesen sein, deshalb sucht die Polizei Zeugen des Vorfalls am Mantelhafen.
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3: Ein deutscher Song geht gerade in den USA viral. Der Song von Shirin David, Blumengarten und dem Produzententeam Kitschkrieg löst auf Social Media einen richtigen Hype aus. Und weil die meisten Amis keine Ahnung haben, was der Text bedeutet, springen auf Social Media viele Deutsche ein, erklären den Songtext und bringen so immer mehr Amerikanern ein bisschen Deutsch bei.
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2: Es ist 5:12. Servus, liebe Auto- und Lkw-Fahrer. A7 Richtung Ulm, ab Heidenheim, Stau bis Gingen. Braucht fast 20 Minuten länger. Dann ist ein Unfall passiert auf der A8 Richtung München, Höhe Tunnel Grübingen. Stau geht jetzt los. Eichelberg bis zur Ausfahrt Hohenstedt, die braucht 30 Minuten länger.

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13: Günzburg am Waldbad, 19 Grad. Hier, ne? Grad heißen die Dinger. 19 Grad. Ravensburg haben wir 20. Mehr geht heute nicht. Es kommt immer wieder Regen runter. Ab 20 Uhr ist dann so gut wie alles weitergezogen. Und morgen wieder Sommer mit 30 Grad und viel Sonne.
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13: Servus, liebe Auto- und Lkw-Fahrer, wir haben einen langen Stau. A8 Richtung München, Tunnel Gröbingen, Unfall passiert. Ihr steht 1 Stunde 20 Minuten im Stau. Letzte freie Ausfahrt ist Kirchheim Tech Ost. Blitzer. Heidenheim, Schlosshausstraße, das ist bergauf. Und euch allen dann gute Fahrt.
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9: Hallo, einen schönen Dienstag. Wer heute mit dem Fahrrad unterwegs ist, der wird nass. Ein bisschen nur. Es ist überall Regen. Gegen 20 Uhr ist der dann weg. Die aktuellen Temperaturen 21 Grad in Kempten am Forum Allgäu. Donaueschingen im Vianabrunn sind es 20. Und morgen kommt der Sommer zurück mit Sonne und bis zu 30 Grad.
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10: Es ist 13 Uhr, guten Tag. Der in zwei Wochen auslaufende Tankrabatt ist nach Ansicht der Monopolkommission zu einem großen Teil, aber nicht vollständig bei den Verbrauchern angekommen. In einer ersten Bilanz schätzt das unabhängige Beratergremium der Bundesregierung, dass von den 16,7 Cent Steuererleichterung pro Liter Kraftstoff zwischen 15 und 16 Cent weitergegeben wurden.
11: Unterm Strich bedeutet das, bis zu 200 Millionen Euro kommen nicht bei uns Verbrauchern an. Vor allem der Diesel tankt hat das Nachsehen. Da fiel der Preisrückgang durch den Tankrabatt niedriger aus als bei Superbenzin. Auffällig auch, vor allem im Norden und Westen des Landes wurde die Steuersenkung am meisten weitergegeben. Heißt für die Experten, nicht auf allen Ebenen funktioniert der Wettbewerb. Ende des Monats läuft der Tankrabatt aus. Claudia Wächter, Nachrichtenredaktion.
10: Die Haushalte in Baden-Württemberg gehören beim Einkommen weiter zur Spitze. 2024 lag das Pro-Kopf-Einkommen laut Statistischem Landesamt bei knapp 32.000 Euro, ein Plus von 3,5%. Damit liegt der Südwesten etwa 1.900 Euro über dem Bundesdurchschnitt und auf Platz 2 hinter Bayern. Weil die Preise weniger stark gestiegen sind, bleibt auch real ein kleines Plus. Das Europaparlament hat die vollständige Umsetzung des umstrittenen Zollabkommens mit den USA gebilligt. Die Abgeordneten stimmten in Straßburg mit breiter Mehrheit dafür, Zölle auf US-Industriegüter abzuschaffen und US-Meeresfrüchten sowie Agrarprodukten einen besseren Marktzugang zu gewähren. Robin Meserosch aus Sigmaringen wird neuer Vorsitzender der baden-württembergischen SPD. Bei einer Mitgliederbefragung hat er gemeinsam mit seiner Kollegin Isabel Cademattori über 56% der Stimmen bekommen. Die neue Doppelspitze steht für eine Verjüngung der Partei. Meserosch ist 35, Cademattori 38 Jahre alt. Beim Landesparteitag in Ulm am Freitag und Samstag sollen sie als neue Vorsitzende vorgeschlagen und gewählt werden.
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9: Es ist 1:03. Hat vorhin einen Unfall gegeben auf der A8 Richtung München. Wir haben noch einen Stau von Kirchheim-Tech Ost bis zur Ausfahrt Hohenstadt. 50 Minuten plus, Tendenz aktuell abnehmend. A7 Richtung Ulmer Peidenheim. Stau bis Gingen kostet euch 20 Minuten. Und der neueste Blitzer ist zwischen Königsbronn und Itzelberg im 70er Bereich. Gute Fahrt!
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9: Servus. Und gleich die Frau. Ich liebe die, hat so eine geile Stimme. Die klingt, als hat die mit 12 angefangen, so filterlose Zigaretten zu rauchen. Miley Cyrus. Cons. Nach dem totalen Gegenteil ist ein Newcomer. Und dem seine Stimme, die klingt so clean wie so ein

Dienstagnachmittag mit Radio 7 und zwei Typen, die brauchen für einen guten Song gar nicht viel. Einfach nur eine Gitarre. Nur die sind noch nicht bereit, die müssen hier noch ihre Gitarre stimmen. Weil der Song ist neu und der muss verdammt gut klingen, wenn die den schon mal auf Radio 7 spielen. Ja, das passt, oder? Gut, es klingt gut. Nehmen wir. Das reicht. Miles Smith und Niall Horan. 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

0: wollen, dass ihr gut durch den Dienstag kommt. Und viele haben sich heute gefragt, wo ist meine Power nur geblieben? Die kommt morgen wieder. Morgen ist der Sommer zurück und bis dahin überbrücken wir gleich zum Beispiel mit fetten Party-Beat von Tayo Cruz. Ist mit dabei im Radio 7 Hits 7er. Wir haben ab halb immer 30 Minuten Hits nonstop.
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0: Immer mal Regen im Moment bei um die 20 Grad und dann die Frage, wie lange? Also 20 Uhr. Wenn der Hund so lange, das wäre perfekt. Die Gassi-Runde 20 Uhr, dann ist nämlich trocken. Morgen kommt der Sommer zurück. 30 Grad und Donnerstag, Freitag auch wieder über 30.
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0: 13.32 Uhr. Bisschen was los. A7 zum Beispiel Richtung Ulm ab Heidenheim. 2 Kilometer Stau plus 15 Minuten. A8 Richtung München ab Kirchheimteck Ost. Stau bis zur Ausfahrt Hohenstadt dauert 20 Minuten länger. B29 Richtung Nördlingen ab Aalen. Dichter Verkehr, ihr braucht eine Viertelstunde länger. Und geblitzt wird Schwäbisch Gmünd in der Weißensteiner Straße. Ist ein Blitzeranhänger. Alle anderen gibt's wie immer auf radio7.de. Kommt gut an.
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0: den Dienstag begleiten dürfen. Radio 7 hier. Und wir haben gleich einen Song für alle, die einen stressigen Tag hatten. Billie Eilish, das ist einer der besten Chilldown-Songs. Bei Radio 7 mit dabei mischen wir mit Filmsong, ja, Riesen und Oscars alles bekommen, kennt ihr. Und die aktuelle Nummer von Katy Perry auch mit dabei. Es ist mehr Musik, mehr Abwechslung.
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1: Hallo, einen schönen Dienstagnachmittag euch. Heute immer mal wieder Regen am Odenturm in Geislingen, 19 Grad, Stadtweiher in Leutkirch bei 20. Regen ist gegen 8 weg und dann kommt der Sommer zurück. Ab morgen wieder 30 Grad und viel Sonne.
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2: Es ist 14 Uhr, guten Tag. Baden-Württemberg hält die geplante Gesundheitsreform des Bundes für ungerecht und will dagegen vorgehen. Ministerpräsident Özdemir warnte heute in Stuttgart vor Mehrbelastungen für versicherte Kliniken und die Pharmabranche im Land. Dabei sei der Südwesten top aufgestellt. Auch Gesundheitsminister Hildenbrand kritisierte die Pläne. Sie seien vor allem ein Sparpaket gefährdeten Krankenhäuser und bestraften effiziente Strukturen. Gegen die Sparpläne formiert sich gemeinsame Widerstand der Länder. Die Schussenrieder Brauerei Ott aus Bad Schussenried hat Insolvenz angemeldet, nach 120 Jahren in Familienhand. Und 40 Mitarbeiter bangen jetzt um ihre Jobs.
3: Die Brauerei in vierter Generation produziert jährlich rund 6 Millionen Liter Bier und beliefert Oberschwaben, den Bodensee, das Allgäu, die Schwäbische Alb sowie Ulm und den Großraum Stuttgart. Ein Einzelfall ist die Insolvenz nicht. In Baden-Württemberg hat in den vergangenen 2 Jahren fast jede 10. Brauerei dicht gemacht. Bundesweit fiel der Bierabsatz 2025 auf ein Rekordtief. Andreas Panthöfer, Nachrichtenredaktion.
2: Nach einem ZDF-Bericht über die Krawalle in Belfast geht Elon Musk juristisch gegen den Sender vor. Sein Anwalt forderte eine Unterlassungserklärung, weil Musk darin fälschlich ein Aufruf zur Gewalt gegen Migranten zugeschrieben worden sei. Das ZDF hat die Passage inzwischen als missverständlich relativiert und erklärt, Musk habe lediglich einen entsprechenden Beitrag geteilt.
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2: Die Flucht eines Autofahrers während einer Polizeikontrolle in Singen im Kreis Konstanz geht gerade viral. Zu sehen ist auf dem Video, wie ein Polizist versucht, den Autofahrer mit einem Pfefferspray zu stoppen. Und obwohl bei dem Autofahrer einige Pfefferladungen mitten im Gesicht landen, rast er davon. Weit kam er dann doch nicht. Er wurde wenig später an der Schweizer Grenze festgenommen.
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1: Servus, lieber Auto- und LKW-Fahrer. Es ist 3 nach 2, A7 Richtung Ulm. Stau ab Heidenheim bis Giengen dauert eine Viertelstunde länger. A8 Richtung München, Eichelberg geht der Stau los bis zur Ausfahrt Hohenstadt, braucht 20 Minuten länger und B29 Richtung Nördlingen. Relativ viel los ab Aalen West, zieht sich bis Hüttlingen, ihr braucht eine halbe Stunde Puffer. 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

wer sind eigentlich zwei Frauen jetzt? Die eine, riesen Filmsong, ja, total emotional. Und die andere, volle Power, aber auch emotional. Katy Perry mit ihrem aktuellen

102 Radio 7 hier mit frischer Musik in der Playlist von unserem sympathischen Lockenkopf aus Buxtehude, Niedersachsen, Michael Schulte. Ich muss ehrlich sagen, ich finde Michael Schulte ist schon ganz nett, aber es war noch nie der Fall, dass ich das gemacht habe, was ich mit seinem aktuellen Song mache. Ich höre den in Dauerschleife, der ist so geil, dieser Song. Beim Fahrradfahren, beim Aufstehen. Nur als Wecker darf man den nicht, weil das ist immer tödlich, Lieblingssong als Wecker zu machen. Hier ist 5 AM.

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0: ist halt was von Wiedergeburt, ne? Radio 7 ist es. Mehr Musik, mehr Abwechslung und jetzt ist die Messlatte natürlich brutal hoch. Also nach so einem Song... komm, wir packen Lil Nas X rein. Der kleine Rapper mit diesen geilen Beats und ein Song mit echten Geigen packen wir auch noch mit rein von Clean Bandit und noch ganz, ganz viele andere tolle Songs, die hoffentlich genauso gut sind wie Billie Eilish, sind sie ja meistens. Dann gleich im Radio 7 Hits 7er ab 2:30 wieder 30 Minuten Hits nonstop. Eine gute Playlist zusammenstellen.
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0: Servus, wir haben 19 Grad am Odenturm in Geislingen. Leutkirch haben wir 20 Grad. Das sind so die Topwerte heute und es kommt bis um 8 immer wieder Regen runter. Also kann man nach der Schule oder so perfekt zocken einfach. Ganz entspannt. Morgen dann wieder irgendwas draußen machen. Da wird es sonnig und heiß mit bis zu 30 Grad.
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11: Viele Wolken, etwas Sonne, teilweise Schauer oder auch mal ein Gewitter. Und dazu aktuell in Pfullendorf 17, in Elbangen 20, in Isnin 19 Grad. Ab morgen bestimmt die nächste Hitzewelle das Wetter im Süden. Vor allem am Freitag auch mit Hitzegewittern.
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12: Es ist 14 Uhr, guten Tag. Baden-Württemberg hält die geplante Gesundheitsreform des Bundes für ungerecht und will dagegen vorgehen. Ministerpräsident Özdemir warnte heute in Stuttgart vor Mehrbelastungen für versicherte Kliniken und die Pharmabranche im Land. Dabei sei der Südwesten top aufgestellt. Auch Gesundheitsminister Hildenbrand kritisierte die Pläne. Sie seien vor allem ein Sparpaket gefährdeten Krankenhäuser und bestraften effiziente Strukturen. Gegen die Sparpläne formiert sich gemeinsame Widerstand der Länder. Die Schussenrieder Brauerei Ott aus Bad Schussenried hat Insolvenz angemeldet, nach 120 Jahren in Familienhand. Und 40 Mitarbeiter bangen jetzt um ihre Jobs.
13: Die Brauerei in vierter Generation produziert jährlich rund 6 Millionen Liter Bier und beliefert Oberschwaben, den Bodensee, das Allgäu, die Schwäbische Alb sowie Ulm und den Großraum Stuttgart. Ein Einzelfall ist die Insolvenz nicht. In Baden-Württemberg hat in den vergangenen 2 Jahren fast jede 10. Brauerei dicht gemacht. Bundesweit fiel der Bierabsatz 2025 auf ein Rekordtief. Andreas Panthöfer, Nachrichtenredaktion.
12: Nach einem ZDF-Bericht über die Krawalle in Belfast geht Elon Musk juristisch gegen den Sender vor. Sein Anwalt forderte eine Unterlassungserklärung, weil Musk darin fälschlich ein Aufruf zur Gewalt gegen Migranten zugeschrieben worden sei. Das ZDF hat die Passage inzwischen als missverständlich relativiert und erklärt, Musk habe lediglich einen entsprechenden Beitrag geteilt.
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12: Die Flucht eines Autofahrers während einer Polizeikontrolle in Singen im Kreis Konstanz geht gerade viral. Zu sehen ist auf dem Video, wie ein Polizist versucht, den Autofahrer mit einem Pfefferspray zu stoppen. Und obwohl bei dem Autofahrer einige Pfefferladungen mitten im Gesicht landen, rast er davon. Weit kam er dann doch nicht. Er wurde wenig später an der Schweizer Grenze festgenommen.
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11: Der größte Stau auf der A8 in Richtung München zwischen Stuttgart-Degerloch und Wendlingen. 8 Kilometer, 40 Minuten Zeitverlust. Der neueste Blitzer in Burgau in der Industriestraße auch für der Firma Roma. Alle anderen auf radio7.de. Wenn ihr was seht, 0800 70 77 110.
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11: Gute Vorbereitung ist alles. Deswegen bereiten uns Schauer und Gewitter heute auf die nächste Hitzewelle im Süden vor. Und ich mache euch bereit für die Spätschicht oder den Feierabendendsport. Locker schaffen mit Alex Warrens Ordinary noch vor.

Guten Tag, hier ist Radio 7 und die Begeisterung für die koreanische Kultur und Popkultur ist ja inzwischen so groß, auch bei uns, dass ich jetzt schon online gesehen habe, wie Leute ausprobieren, so die typischen koreanischen Reisküchlein beim Kochen durch Schupfnudeln zu ersetzen. Vor allem aber, finde ich, hat das wieder für so einen richtigen weltweiten Push bei den Girl- und Boygroups gesorgt, oder? Gibt zum Beispiel eine recht neue, die in Großbritannien schon wahnsinnig erfolgreich ist.

Heute für euch ab zwischen 19 und 20 Uhr im Radio 7 Hit Update. Und wo ihr gerade K-Pop sagtet. Aus K-Pop Demon Hunters nicht rauszukriegen aus den Charts. Jetzt wieder Golden für mehr Spaß bei der Arbeit mit Radio 7.

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0: Frohes Schaffen euch am Dienstagnachmittag mit Radio 7. Heute Abend wäre Zeit, selber mal Sport zu machen, wenn ihr kein Magenta-Abo habt. Nur da läuft nämlich Frankreich gegen Senegal. Also ab mit euch zum Reformer Pilatus oder ins Gym oder mit den Kindern auf den Freiplatz vielleicht, aber haltet dann bitte die Gewitterlage im Blick. 30 Minuten Hits nonstop machen einen stinknormalen Dienstag gleich wieder zum Highlight. Purple Disco Machine, The Kid Laroi, Tame Impala mit Jenny oder auch Elton John mit Dua Lipa im Radio 7 Hit 7er. 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
2: Viele Wolken, etwas Sonne, teilweise Schauer oder auch mal ein Gewitter. Bei aktuell in Aalen 20, in Überlingen 22, in Blaubeuren 20 Grad. Ab morgen bestimmt die nächste Hitzewelle das Wetter im Süden, vor allem am Freitag auch mal mit Hitzegewitter.
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2: Ein größerer Stau auf der A8 in Richtung München zwischen Stuttgart-Degerloch und Wendlingen. 9 Kilometer, 50 Minuten Zeitverlust. Der neueste Blitzer in Bad Saulgau in der Moosheimer Straße am Getränkemarkt. Alle anderen auf radio7.de. Wenn ihr was seht, 0800 70 77 110.
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Hier ist Radio 7. Die Älteren werden sich erinnern, morgen wäre eigentlich ein Feiertag. Ja, bis zur Wiedervereinigung wurde der 17. Juni ja als Tag der Deutschen Einheit gefeiert. Okay, gut, über zu wenige Feiertage können vor allem wir hier im Süden uns jetzt auch nicht beschweren. Muss man mal ehrlich sagen. Also, wir schaffen am Aufschwung mit. Dazu nach 4 bei mir die beste Unterhaltung für jeden Job. Fröhlich mit Baby Goodbye zum Mitgrölen von Milo oder auch schiere Energie mit Iggy Kellys Break My Heart. 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
1: Viele Wolken, etwas Sonne, teilweise Schauer oder auch mal ein Gewitter. Dazu aktuell in Illertissen 19, in Mengen 19 und noch in Schwäbisch Hall 19 Grad. Ab morgen bestimmt die nächste Hitzewelle das Wetter im Süden, vor allem am Freitag auch mit Hitzegewittern.
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2: Es ist 16 Uhr, guten Tag. Am Rande des G7-Gipfels im französischen Evian könnte es ein weiteres Treffen zwischen US-Präsident Trump und dem ukrainischen Präsidenten Zelensky geben. Trump kündigte Gespräche an und erneuerte zugleich seinen Appell an Russland, im Ukraine-Krieg zu einer Einigung zu kommen.
3: Das weitere Treffen zwischen Zelensky und Trump wird als positives Zeichen gesehen. Zunächst nämlich gab es Sorge, welchen Kurs der US-Präsident im Ukraine-Krieg einschlägt und inwieweit er das von Russland angegriffene Land weiter unterstützt. Nach der Arbeitssitzung zur Ukraine hier in Evian aber zeigte sich auch EU-Kommissionspräsidentin von der Leyen optimistisch, dass in die Bemühungen um ein Ende des Kriegs neuer Schwung kommt. Das Blatt wende sich für die Ukraine, meinte sie. Aus Evian, Michael Evers.
2: Die baden-württembergische Landesregierung will Klammen Kommunen mit neuen Schulden helfen. Geplant sind laut Ministerpräsident Özdemir 500 Millionen Euro extra im Jahr 2027 über eine Art Konjunkturpuffer. Das Geld soll später zurückgezahlt werden. Hintergrund ist die angespannte Haushaltslage mit Milliardenlücke. Trotz Sparplänen und Rücklagen bleibt wenig Spielraum. Neue zusätzliche Schulden will die Regierung über die bestehenden Möglichkeiten hinaus nicht machen. Rund 3 Millionen sogenannte grüne Zettel muss der deutsche Zoll an der Grenze zur Schweiz jedes Jahr abstempeln, weil Schweizer Einkaufstouristen damit die Mehrwertsteuer zurückbekommen können. Das ist langwierig, aufwendig und teuer. Aber jetzt könnte tatsächlich Abhilfe in Sicht sein. Heute startete die Testphase einer neuen Zoll-App, die den Vorgang digitalisieren soll. Vorerst sind nur ausgesuchte Firmen und Grenzübergänge dabei. Ob und wann die App flächendeckend eingeführt wird, steht noch nicht fest.
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2: Josima Diaz, Torwart der kapverdischen Nationalmannschaft, wird über Nacht zu einem der größten Internetstars der Welt. Erst sicherte er gestern seinem Team mit seinen sensationellen Paraden das Unentschieden gegen den Top-Favoriten Spanien. Danach hagelte es Follower für den sympathischen Torwart. Noch während des Spiels stieg die Zahl seiner Instagram-Anhänger von 50.000 stark an. Mittlerweile sind es über 6 Millionen.
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1: Nur ein größerer Stau, und zwar ins Radio 7 Land Rhein, auf der A8 von Stuttgart herkommend, zwischen Degerloch und Wendlingen. 10 Kilometer, 70 Minuten Zeitverlust aktuell. Der neueste Blitzer in Bad Saulgau in der Moosheimer Straße am Getränkemarkt. Alle anderen auf radio7.de. Wenn ihr was seht, 0800 70 77 110.
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1: So, und vor allem, wenn ihr gerade mit Kollegen aus 2, 3 Generationen zusammen seid, bitte mal die Älteren raten lassen, was bedeutet das Jugendwort Aurafarmen? Die Auflösung gleich in 10 Minuten. Entspannt Richtung Feierabend mit Taylor Swift noch vor halb. Eine Verbeugung an die 90er in Ray of Light von Nico Santos.

0: des Radio 7. Das Jugendwort des Jahres wird gerade mal wieder gesucht. Und das Ding ist, dass sich das inzwischen so schnell ändert, wie die Jugend schwätzt, dass sogar die Jüngsten hier aus dem Radio 7-Team nicht mehr so wirklich hinterherkommen. Zum Beispiel die Anna aus dem Radio 7-Morgenteam, 25, aber musste trotzdem ihren jüngeren Bruder Jakob mal nach den aktuellen Sprachtrends fragen.
1: Also alle meine Freunde sind gerade nur noch am Aura-Farmen. So, checkt ihr?
0: Aura-Farmen irgendwie Karma-Punkte ernten oder...
1: Man fühlt sich dann einfach sehr cool, wenn man Aura farmt. Aha. Und entweder man farmt Aura gut, also dass man wirklich auch cool dabei aussieht, oder man tut einfach nur so, weil man Aura farmen und eigentlich ist man dann voll behämmert am Tweaken.
0: Bitte? Also okay, ich warte auf den Fox-Hochschulkurs. Und morgen früh beim Radio 7 Morgenteam, wie ihr euch das Freibad-Pommes-Feeling 1:1 nach Hause holt. Baby!

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0: Und heute reden alle über den Helden von Kap Verde. Ihr habt es gerade noch mal in den Nachrichten gehört. Der Torwart, der gestern den Punkt gegen Spanien gesichert hat und von 15.000 Followern vor dem Spiel auf inzwischen fast 8 Millionen gegangen ist. Aber was auch eine witzige Geschichte ist, die Tickets für zum Beispiel Länderspiele auf den Kapverden, die werden da nicht etwa online verkauft, sondern am Stadion, an Tankstellen und in einer Bäckerei. Ach herrlich, so kommen wir doch durch die für uns spielfreien Tage. Und mit 30 Minuten Hits nonstop noch besser gelaunt in den Feierabend. Miles Smith mit Niall Horan, Two Colors, Pink oder auch Sommers neuer Hit Homewrecker gleich im Radio 7 Hit 7er. 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
0: Viele Wolken, etwas Sonne, teilweise Schauer oder auch mal ein Gewitter. Und dazu aktuell in Kempten 19, in Biberach 20, in Ulm 20 Grad. Ab morgen bestimmt die nächste Hitzewelle das Wetter im Süden. Vor allem am Freitag auch mit Hitzegewitter.
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0: Der größte Stau immer noch auf der A8 ins Radio 7 Land Rhein von Stuttgart herkommend zwischen Möhringen und Wendlingen. 10 Kilometer, eine Dreiviertelstunde Zeitverlust. Und auf der A81 Singen Richtung Stuttgart zwischen Engen und Geisingen 1 Kilometer Stau, eine Viertelstunde Zeitverlust. Dann die B29 neu zwischen Hüttlingen und Oberalfingen, eine Viertelstunde Zeitverlust. Ob die B28 vergessen zwischen Dettingen West und Bad Urach, eine Viertelstunde. Und die B31 Stockach Richtung Lindau zwischen Friedrichshafen Mitte und Eriskirch ebenfalls eine Viertelstunde Zeitverlust. Keine neuen Blitzer, alle anderen auf radio7.de. Und wenn ihr was seht, 0800 70 77 110.
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0: 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Morgen in einer Woche ist letzter Tag der Spargelernte. Ja, die Saison geht zu Ende. Und wenn ihr nochmal was Neues mit Spargel ausprobieren wollt, statt schon wieder mit Flädle oder so, googelt doch mal Spargel Cordon Bleu und dankt mir später. Auf dem Weg zum Supermarkt oder Spargelbauern oder einfach nur heim seid ihr bestens unterhalten mit Body nach 5, dem flirrend heißen Track von Topic und Nico Santos. Es gibt Rockiges von Imagine Dragons und den kultigen Urwurm I Follow Rivers. Gleich auf Radio 7. 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
1: Viele Wolken, etwas Sonne, teilweise Schauer oder auch mal ein Gewitter. Und dazu aktuell in Singen 23, in Geislingen 20, in Meersburg 23 Grad. Ab morgen bestimmt die nächste Hitzewelle das Wetter im Süden. Vor allem am Freitag auch mit Hitzegewittern.
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2: Es ist 17 Uhr, guten Tag. Baden-Württemberg hält die geplante Gesundheitsreform des Bundes für unfair und will sich dagegen wehren. Ministerpräsident Özdemir warnte heute auf der Landespressekonferenz in Stuttgart vor einseitigen Belastungen zulasten der Versicherten, der Beschäftigten, der Pharmabranche und der Krankenhäuser in Baden-Württemberg.
3: Wir haben in Baden-Württemberg unsere Hausaufgaben gemacht. Unsere Krankenhäuser sind bundesweit vorbildlich. Durch die Reform. Es kann nicht sein, es widerspricht einfach jedem Leistungsgedanken, dass derjenige, der seine Hausaufgaben gemacht hat, eine harte Gelackmeierte ist und dafür bestraft wird und das Defizit dadurch größer wird.
2: Auch Gesundheitsminister Hildenbrand kritisierte die Reform von Amtskollegin Wargen als ausschließliches Sparpaket. Die USA und führende europäische Staaten wollen den Druck auf Russland wieder erhöhen und eine Lösung für den Ukraine-Krieg erzwingen. Beim G7-Gipfel im französischen Evian herrschte heute Einigkeit, dass die Ukraine militärisch an Stärke gewonnen hat und stärker unterstützt werden müsse. US-Präsident Trump kündigte an, sich auf dem Gipfel noch mit dem ukrainischen Präsidenten Zelensky treffen zu wollen. Großbritannien und Kanada wollen weitere Sanktionen gegen Russland erlassen. Das Europaparlament in Straßburg hat grünes Licht für das Zollabkommen mit den USA gegeben. Geplant ist weniger Zölle für US-Waren in der EU, etwa Industriegüter und Agrarprodukte. Im Gegenzug sollen die USA Abgaben auf EU-Produkte wie Maschinen oder Autos begrenzen, oft auf maximal 15%. Hält sich Washington nicht daran, kann die EU ihre Zugeständnisse auch wieder zurückziehen. Ziel ist mehr Stabilität im Handel. Robin Meserosch aus Sigmaringen wird neuer Vorsitzender der baden-württembergischen SPD. Bei einer Mitgliederbefragung hat er gemeinsam mit seiner Kollegin Isabel Cademattori über 56% der Stimmen bekommen. Die neue Doppelspitze steht für eine Verjüngung der Partei. Meserosch ist 35, Cademattori 38 Jahre alt. Beim Landesparteitag in Ulm am Freitag und Samstag sollen sie als neue Vorsitzende vorgeschlagen und gewählt werden.
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5: Ich bin Tanja Wagner. Vegetarische Produkte dürfen in der EU nach Vorstellung des Europaparlaments künftig nicht mehr mit Begriffen wie Speck, Hühnchen oder Rippchen beworben werden. Mit großer Mehrheit stimmten die Abgeordneten in Straßburg für einen entsprechenden Gesetzesvorschlag. Bevor die Regeln in Kraft treten, müssen die Mitgliedstaaten aber noch formell zustimmen. Deutschland ist nach Angaben von Wirtschaftsvertretern der größte Markt für pflanzliche Alternativprodukte in Europa. Und noch der Blick auf den DAX, der stand zuletzt bei 24.978 Punkten.
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1: Auf der A8 in Richtung München entspannt es sich immer mehr. Zwischen dem Kreuz Stuttgart und Esslingen jetzt noch 8 Kilometer Stau nach einem Unfall, eine halbe Stunde Zeitverlust. Und A81 Singen Richtung Stuttgart. Zwischen Engen und Geisingen 2 Kilometer Stau, 20 Minuten Zeitverlust. Keinen neuen Blitzer, alle anderen auf radio7.de. Und wenn ihr was seht, 0800 70 77 110.
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1: Ganz seltsame Woche irgendwie bei mir. Morgen bin ich nicht hier, weil ich eine Veranstaltung moderiere. Stattdessen habe ich am Samstag Sendung. Ja, das passt schon, aber vielleicht seid ihr wie ich und habt es lieber, wenn alles läuft wie immer. Dann wünsche ich euch einen im besten Sinne langweiligen Feierabend mit spannender Musik als Begleitung. Ed Sheeran, Sapphire noch vor halb, Save Your Tears von The Weeknd und jetzt die brandneue und internationale

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0: Hallo, hier ist Radio 7. Einen schönen Feierabend euch. Und wenn die Liebe zum Motorradfahren so groß ist, dass man sogar bei so einer Wetterlage wie heute nicht aufs Zweirad verzichten will, ja, dann muss man halt schauen, dass man rechtzeitig vor dem nächsten Schauer wieder daheim ist. Gell, Janik?
1: Das ist das Ziel, ja. Vorhin hieß im Wetterbericht, das ist alles super. Dann bin ich in die Schule gefahren und hab's angefangen zu regnen. Jetzt ist es gerade ja gut.
0: Die Motorradsaison ist ja noch lang, Janik.
1: Ja.
0: Komm gut nach Hause.

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0: Charlie 7 hier am Dienstag und es wird ein kurzer Abend für viele Fußballfans im kleinen Vorarlberger Teil vom Radio 7 Land, denn Österreich spielt morgen früh um 6 gegen Jordanien bei der WM. Also Chips und alkoholfreies Bier zum Frühstück. Viel Spaß dann. Zum Füße hochlegen, zum Auspowern, zum einfach nur genießen. Für den Feierabend gleich wieder 30 Minuten Hits nonstop im Radio 7 Hits 7er ab halb. Mit Michael Schulte, Calvin Harris, Maroon 5 oder auch Taylor Swift. 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
0: Viele Wolken, etwas Sonne, teilweise Schauer oder auch mal ein Gewitter. Und dazu aktuell in Nördlingen 20, in Sonthofen 17, in Ulm 19 Grad. Ab morgen bestimmt die nächste Hitzewelle das Wetter im Süden, vor allem am Freitag auch mit Hitzegewitter.
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0: Auf der A81 Singen Richtung Stuttgart zwischen Engen und Geisingen. 1 Kilometer Stau, 20 Minuten Zeitverlust. Und B31 Friedrichshafen Richtung Stockach zwischen Friedrichshafen-Fischbach und Hagenau. 1/4 Stunde Zeitverlust. Keine neuen Blitzer, alle anderen auf radio7.de. Und wenn ihr was seht, 0800 70 77 110.
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Guten Abend, hier ist Radio 7. Große Freude auch in Albert Einsteins Geburtsstadt Ulm heute, denn in der Dortmunder Unibibliothek, da ist ein Buch mit einer persönlichen Widmung Einsteins an einen Freund aufgetaucht. Also, das gehört ja wohl in ein Ulmer Museum und nicht nach Dortmund, wenn ihr mich fragt. So wie mehr Musik und mehr Abwechslung nur zu Radio 7 gehören. Afterwork Beats mit New Religion zum Beispiel nach 6, Sommergefühle von 2011 mit Flowrider und das exotisch-elektronische Never Give Up von Sia

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1: Viele Wolken, etwas Sonne, teilweise Schauer oder auch mal ein Gewitter. Dazu aktuell in Neu-Ulm 20, in Tuttlingen 19, in Oberkochen 22 Grad. Ab morgen bestimmt die nächste Hitzewelle das Wetter im Süden, vor allem am Freitag auch mit Hitzegewittern.
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2: Es ist 18 Uhr, guten Abend. Am Rande des G7-Gipfels im französischen Evian könnte es ein weiteres Treffen zwischen US-Präsident Trump und dem ukrainischen Präsidenten Zelensky geben. Trump kündigte Gespräche an und erneuerte zugleich seinen Appell an Russland, im Ukraine-Krieg zu einer Einigung zu kommen.
3: Das weitere Treffen zwischen Zelensky und Trump wird als positives Zeichen gesehen. Zunächst nämlich gab es Sorge, welchen Kurs der US-Präsident im Ukraine-Krieg einschlägt und inwieweit er das von Russland angegriffene Land weiter unterstützt. Nach der Arbeitssitzung zur Ukraine hier in Evian aber zeigte sich auch EU-Kommissionspräsidentin von der Leyen optimistisch, dass in die Bemühungen um ein Ende des Kriegs neuer Schwung kommt. Das Blatt wende sich für die Ukraine, meinte sie. Aus Evian, Michael Evers.
2: Baden-Württemberg hält die geplante Gesundheitsreform des Bundes für ungerecht und will dagegen vorgehen. Ministerpräsident Özdemir warnte heute in Stuttgart vor Mehrbelastungen für versicherte Kliniken und die Pharmabranche im Land. Dabei sei der Südwesten top aufgestellt. Auch Gesundheitsminister Hildenbrand kritisierte die Pläne. Sie seien vor allem ein Sparpaket gefährdeten Krankenhäuser und bestraften effiziente Strukturen. Gegen die Sparpläne formiert sich gemeinsamer Widerstand der Länder. Rund 3 Millionen sogenannte grüne Zettel muss der deutsche Zoll an der Grenze zur Schweiz jedes Jahr abstempeln, weil Schweizer Einkaufstouristen damit die Mehrwertsteuer zurückbekommen können. Das ist langwierig, aufwendig und teuer. Aber jetzt könnte tatsächlich Abhilfe in Sicht sein. Heute startete die Testphase einer neuen Zoll-App, die den Vorgang digitalisieren soll. Vorerst sind nur ausgesuchte Firmen und Grenzübergänge dabei. Ob und wann die App flächendeckend eingeführt wird, steht noch nicht fest.
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2: Josima Diaz, Torwart der kaverdischen Nationalmannschaft, wird über Nacht zu einem der größten Internetstars der Welt. Erst sicherte er gestern seinem Team mit seinen sensationellen Paraden das Unentschieden gegen den Top-Favoriten Spanien. Danach hagelte es Follower für den sympathischen Torwart. Noch während des Spiels stieg die Zahl seiner Instagram-Anhänger von 50.000 stark an. Mittlerweile sind es über 6 Millionen.
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1: Vorsicht auf der A8 in Richtung München zwischen Burgau und Sussmarshausen. Gefahr durch ein brennendes Auto. Keine neuen Blitzer, alle anderen auf radio7.de. Und wenn ihr was seht, 0800 70 77 110.
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1: Alt hat dieser französische DJ wie ein guter Rotwein vom Bodensee. Jedenfalls wird David Guetta nächstes Jahr 60. Und bis jetzt tritt er nicht kürzer. Baby Don't Hurt Me versüßt euch Feierabend oder Spätschicht noch vor halb. Ein schöner Ohrwurm von Loy auch noch. Und jetzt Endorphin-Explosionen mit Alex Warren.

ist Radio 7. Schönen Feierabend allen und einigen von euch möchte ich jetzt gerne noch zum Hochzeitstag gratulieren. Ja, 16.06.2016 oder auch 2006. Das waren ja so beliebte Hochzeitsdaten. Alles Gute euch und einen romantischen Abend. Jetzt aber erstmal eine ganz neue Verbindung, denn Sängerin Bebe Rexha und Faithless haben sich zusammengetan, um aus diesem 90er-Kracher von Faithless was ganz Neues zu machen. New Religion ist nu auf der Radio 7 Playlist. 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

0: Hier ist Radio 7. Liebt ihr es eigentlich auch so, in eure Facebook-Erinnerungen zu schauen? Da hatte ich ein richtig wohliges Gefühl heute, als ich gesehen habe, heute vor 3 Jahren sind meine geliebten Ulmer Basketballer deutscher Meister geworden. Ah, da zehre ich bis heute von. Tolle Teams, aber auch gleich im Radio 7 Hit 7er. You're Not Us mit Lorel zum Beispiel, aber auch ganz neu Leonie mit Calum Scott. Und wie immer ab 30 Minuten Hits nonstop für gute Laune nonstop auf Radio 7. 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
3: Viele Wolken, etwas Sonne, teilweise Schauer oder auch mal ein Gewitter. Und dazu aktuell in Weingarten 22, in Riedlingen 21, in Dillingen 21 Grad. Ab morgen bestimmt die nächste Hitzewelle das Wetter im Süden, vor allem am Freitag auch mit Hitzegewittern.
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3: Vorsicht auf der A8 in Richtung München zwischen Bogau und Zusmarshausen, ein brennendes Auto. Keine neuen Blitzer, alle anderen auf radio7.de. Und wenn ihr was seht, 0800 70 77 110.
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0: In die Donau, Körper in den Bodensee, Schattenplatz im Freibad. Es wird heiß die nächsten Tage im Süden. Genießt es und passt auch auf euch auf. Ja, und einer der aktuellen Hits in den Charts, der für mich ja irgendwie unauffällig, aber doch gefühlt eindeutig ein Sommerhit ist, ist American Girls von Harry Styles. Den und eine ganze Stunde mit noch mehr neuen Songs habe ich gleich für euch im Hit-Update. Auch noch vor 7:30 stelle ich euch zum Beispiel die Girl Group Flo und ihren ersten Hit bei uns vor. 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
2: Viele Wolken, etwas Sonne, teilweise Schauer oder auch mal ein Gewitter. Bei aktuell in Sigmaringen 21, in Heidenheim 20, in Friedrichshafen 21 Grad. Ab morgen bestimmt, wie gesagt, die nächste Hitze, würde das Wetter im Süden, vor allem am Freitag auch mit Hitze gewittern.
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3: Ich bin André Glatzel. Die Spritpreise sinken und sind schon fast wieder auf dem Niveau von vor dem Iran-Krieg. Das zeigt eine ADAC-Auswertung. Jana Klonikowski mit den Einzelheiten.
4: Zuletzt lag der Dieselpreis laut ADAC im Schnitt bei 1,87 Euro, 7 Cent mehr als am letzten Tag vor Kriegsbeginn im Iran Ende Februar. Zwischenzeitlich ist der Dieselpreis um mehr als 70 Cent nach oben gegangen. Weil die Zeichen im Iran-Krieg ja gerade auf Entspannung stehen, ist der Ölpreis zuletzt gesunken und das macht sich jetzt eben auch an den Tankstellen bemerkbar. In 2 Wochen drohen dann aber wieder höhere Preise, dann endet der Tankrabatt. Ob es dann andere Entlastungen geben wird, ist noch unklar.
3: KI-Anwendungen, die gefälschte Pornoaufnahmen erstellen, sollen in der EU ab Ende des Jahres verboten sein. Dem Gesetz dafür hat das EU-Parlament jetzt zugestimmt. In Deutschland sollen außerdem auch das Erstellen und Verbreiten von solchen Deepfakes strafbar werden. Donald Trump verschärft offenbar wieder seinen Kurs gegenüber Kreml-Chef Putin. Beim G7-Gipfel in Frankreich sagte der US-Präsident, dass Ölsanktionen gegen Russland reaktiviert werden sollen. Generell wollen alle G7-Staaten den Druck auf Moskau erhöhen. Außerdem hat Trump Putin zu einem Abkommen mit der Ukraine für ein Kriegsende aufgefordert. Zuletzt hatte ja der Iran-Krieg Trumps meiste Aufmerksamkeit. Da steht ja jetzt zumindest ein grundsätzlicher Deal. Dazu sagte der Nahost-Experte Cornelius Adebar im Ersten.
5: Donald Trump steht unter Druck, dass er den Krieg, den er begonnen hat, eben auch erfolgreich beendet. Und man sieht ja auch schon an seinen Äußerungen, dass er genau das jetzt versucht zu tun, indem er eben dieses Minimalabkommen als einen großen Sieg darstellt.
3: Ein russisches Kriegsschiff soll im Ärmelkanal Warnschüsse auf eine Yacht gefeuert haben. Die Crew hatte den Zwischenfall gemeldet, heißt es aus Verteidigungskreisen. Der Vorfall soll südlich der britischen Isle of Wight passiert sein. Großbritannien prüft die Berichte. Adidas ist das V ausgegangen und es hat zu einem Engpass bei Deutschland-Trikots mit Havertz, Undav oder Pavlovic draufgeführt. Grund ist offenbar die ungewohnt hohe Nachfrage nach einer Beflockung mit dem Buchstaben V. Das Problem soll schnellstmöglich behoben werden, heißt es von Adidas.
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2: Aktuell nichts los auf den Straßen im Süden, auch keine neuen Blitzer. Alle anderen auf radio7.de. Wenn ihr was seht, 0800 70 77 110.
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2: Zum Beispiel unverwechselbar und richtig cool der Sound der australischen Ein-Mann-Band Tame Impala. Dracula zusammen mit Jenny von Blackpink hört ihr um kurz vor halb. Ich habe super emotionalen Singer-Songwriter-Pop-Rock von Dermot Kennedy in gut 10 Minuten und die

das Radio 7 Hit Update mit mehr neuen Songs und den Geschichten zu euren Stars. Jetzt Harry Styles, der ja angeblich verlobt ist inzwischen mit seiner Freundin Zoe Kravitz, der Tochter von Rockstar Lenny Kravitz. Offiziell ist das aber nicht, auch wenn Zoe jetzt in einem Interview hat durchblicken lassen, dass eine Beziehung in der Öffentlichkeit zu führen ihr so unangenehm ist wie so ziemlich alles Private, das dann in der Öffentlichkeit landet. Harry ist diese Woche mit seiner Monster-Tour im legendären Wembley-Stadion in London übrigens. Und sein American Girls ist ein Nummer-1-Erfolg in den britischen, irischen oder auch US-Charts. Aktuell Platz 15 der deutschen Radio-Charts und 9.

Das Radi7-Hit-Update und die Hits von morgen deswegen zuerst. Jetzt stelle ich euch die britische Girlgroup Flo vor, F-L-O, die sich selbst zusammengecastet hat sozusagen. Zwei der drei haben sich auf einer berühmten Schauspielschule kennengelernt. Und die dritte hatte eine Castingshow der BBC gewonnen. Die haben sie dann noch übers Internet rekrutiert. 2022 ein riesiger Hit mit ihrer Debütsingle in den britischen Charts, was ihnen direkt auch mal den Brit Award als beste Newcomer eingebracht hat. Richtig nicen R&B machen die drei und versuchen es jetzt auch bei uns. Leak It von Flo ist ganz neu auf der Radio 7 Playlist.

sofort in der Radio 7 Playlist. Tame Impala und Jenny.

0: schönen Feierabend mit der Radio 7 und dem Hit-Update. Ganz viel neue Musik kann man zum Beispiel am Charts-Erfolg von Shakiras WM-Hit Die Die ablesen, wie groß die WM-Euphorie in den jeweiligen Ländern ist. Das versuchen wir mal um kurz vor 8. Und noch ein Blick in die Charts mit dem Justin Bieber-Hit von 2012. Schon in weniger als 10 Minuten auf Radio 7. 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
0: Viele Wolken, teilweise auch mal Schauer oder vielleicht ein Gewitter. Und dazu aktuell in Schwäbisch Gmünd 23, in Lindau 21, in Laupheim 21 Grad. Ab morgen bestimmt dann die nächste Hitzewelle das Wetter im Süden. Vor allem am Freitag auch mit Hitzegewitter.
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0: Nix los auf den Straßen im Süden. Keine neuen Blitzer. Alle anderen auf radio7.de. Wenn ihr was seht, 0800 70 77 110.
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0: Ich habe zum Beispiel den allerersten Hit des Indie-Pop-Trios Tampa City für euch um kurz vor 8. Richtig coole neue Beats mit Think About Us in gut 10 Minuten. Und schön kuschelig Optimist von Nico Santos.

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1: Ihr hört das Radio 7 Hit Update mit mehr neuer Musik und dem Blick in die Charts. Und mit dem beweisen wir jetzt, wie relevant Justin Bieber immer noch ist. Er hat sich ja ein Stück weit zurückgezogen, veröffentlicht nur noch unregelmäßig Musik, aber seit er für 10 Millionen Dollar Gage so ein bisschen Karaoke zu seinen eigenen Songs gemacht hat beim Coachella Festival neulich, haben sich alte und neue Fans und die Charts wieder neu in Justin Bieber verliebt. In unglaublich vielen Charts ging sein 2012er Hit zusammen mit Nicki Minaj auf Platz 1. Wochenlang auch in Deutschland an der Spitze. Aktuell immer noch Platz 2, sowie Platz 2 bei Spotify und 1 bei Apple Music.

Energy7-Hit-Update und der Blick in die Charts. Wie groß ist eure WM-Euphorie aktuell? Das dürfte sich ja nicht nur von Mensch zu Mensch, sondern auch von Land zu Land unterscheiden. Deswegen schauen wir mal, wie denn der WM-Hit von Shakira so in den Charts performt. Also in Deutschland gerade Platz 50, in Frankreich 38, in den britischen Charts Platz 81, in Spanien, okay, da hat sie immer einen halben Heimvorteil, Platz 21 und riesig scheint die WM-Freude in der Schweiz zu sein, Platz 1. Für Italien habe ich übrigens keine Zahl gefunden. Die, Die von Shakira und Burna Boy. Ganz neu auf der Radio 7 Playlist.

Hier ist das Radio 7 Hit Update. Immer 19 bis 20 Uhr ganz viel, ganz neue Musik. Dominik Fikes White Keys gleich zum Beispiel noch. Das ist der, der in der Serie Euphoria auch den Elliot spielt. Und das hier ist ein ganz neues Trio.

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Tiffany Aris, Vertigo.

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1: Ziemlich viele Wolken heute am Himmel. Es kann auch noch mal regnen. Trotzdem angenehm warm. Wir messen aktuell in Ulm und Leutkirch 21 und in Konstanz 23 Grad. In den nächsten Tagen dreht der Sommer dann richtig auf. Morgen noch etwas bewölkter. Danach gibt es dann ganz viel Sonne und Temperaturen von über 30 Grad.
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2: Ich bin André Glatzel. Nach der Einigung zwischen USA und Iran machen sich die niedrigen Ölpreise auch hier bemerkbar. Benzin und Diesel kosten aktuell nur etwas mehr als vor Kriegsbeginn. Allerdings, Ende des Monats läuft der Tankrabatt aus, dann drohen wieder höhere Preise. Ob weitere Entlastungen geplant sind, ist unklar. Veggie-Burger oder Sojaschnitzel ja, veganes Steak oder Veggie-Bacon nein. Das EU-Parlament hat grünes Licht für den Kompromiss bei den Namen von Fleischersatzprodukten gegeben. Mehr von Jana Klonikowski.
3: Damit sind dann also künftig nur Bezeichnungen nicht erlaubt, die sich auf konkrete Fleischarten oder Teilstücke beziehen. Ursprünglich war ja auch mal ein Komplettverbot von auch Namen wie Burgern oder Schnitzeln im Gespräch. Das EU-Parlament hat außerdem für den Zolldeal mit den USA gestimmt. Damit werden EU-Zölle auf US-Industrieprodukte für einige Jahre abgeschafft und auch für ein Verbot für KI-Anwendungen, die Porno-Deepfakes erstellen können, gab es grünes Licht im EU-Parlament.
2: Im Iran-Krieg stehen die Zeichen auf Entspannung. Jetzt wendet sich US-Präsident Trump wieder dem Ukraine-Krieg zu. Beim G7-Gipfel in Evian hat sich Trump bereit erklärt, den Druck auf Russland zu erhöhen und unter anderem Ölsanktionen zu reaktivieren. Außerdem ruft Trump Putin zu einem Abkommen mit der Ukraine auf. Kanzler Merz sagte dazu:
4: Es gibt mir einen gewissen Grad des Optimismus, dass wir hier als Europäer und als Amerikaner zusammen jetzt alles unternehmen, gemeinsam, um den Krieg zu beenden. Aber er ist noch nicht zu Ende und bevor er nicht zu Ende ist, gibt es keinen Grund, zufrieden zu sein.
2: Kurioser Einsatz für die Feuerwehr in Chemnitz. Sie hat einen Teenager aus einer Paketbox befreit. Der 16-Jährige hatte sich für eine Mutprobe in die DHL-Packstation einschließen lassen. Seine beiden Freunde bekamen das XL-Fach dann nicht mehr auf. Die Feuerwehr musste die Tür aufbrechen. Der Titelverteidiger, ein Titelfavorit und ein Geheimfavorit steigen jetzt auch in die Fußball-WM ein. Weltmeister Argentinien trifft auf Algerien, Frankreich auf Senegal und Norwegen startet gegen Irak in die WM. Außerdem steht Österreich vor seinem ersten WM-Spiel seit 28 Jahren und zwar gegen Jordanien.
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1: Um 20 Uhr aktuell keine größeren Staus oder Behinderungen. Der neueste Blitzer steht in Radolfzell in der Strandbadstraße im 30er-Bereich. Alle anderen findet ihr auf radio7.de. Gute Fahrt euch.
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1: Schön, dass ihr heute Abend dabei seid. Would I Lie to You? Gleich bei uns auf der Playlist. Wenn ich den höre, dann fühle ich mich irgendwie immer wie auf so einer Sommerparty in Ibiza. Läuft gleich nach Miles Smith, Niall Horan und ihrer aktuellen Nummer.

Radio 7 am Dienstagabend hier. Und der nächste Song auf unserer Playlist, ich finde, der gehört zu diesen Liedern, die hört man einmal und dann gehen die den Rest des Abends nicht mehr aus dem Kopf. Und dafür ist ein besonderes Trio verantwortlich. Kygo und Griffin liefern die Beats und Khalid bringt eine mega gefühlvolle Stimme mit. Das Ergebnis ist dann eine entspannte, emotionale Nummer. Ich finde, die klingt so ein bisschen nach Sommer und Sonnenuntergang. Und jetzt ist sie ganz neu auf unserer Radio 7 Playlist. Save My Love von Kygo, Khalid und Griffin. Yeah.

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1: Um 20.30 Uhr aktuell keine größeren Staus oder Behinderungen. Der neueste Blitzer steht in Schwenningen in der Ausstraße im 30er-Bereich. Alle anderen findet ihr auf radio7.de. Gute Fahrt euch.
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1: Einen schönen Dienstagabend hier bei Radio 7 und wir machen jetzt weiter mit mehr Musik, mehr Abwechslung. Samba mit ganz neuer Musik gleich bei uns nach Taylor Swift und ihrem Nummer 1 Hit Opalite. Jetzt für euch.

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0: Berlin hier um 20 vor 9. Der nächste Künstler auf unserer Playlist hat sich echt in relativ kurzer Zeit einen Namen in der Musikwelt gemacht. Samba hat letztes Jahr mit seinem Album so richtig den Durchbruch geschafft und da war zum Beispiel auch der Song hier drauf. Ihr vielleicht schon mal gehört. Jetzt hat er auf jeden Fall ganz neue Musik am Start und die hat es auch schon bei uns auf die Playlist geschafft. Homewrecker von Samba, jetzt ganz neu für euch hier bei Radio 7.
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0: dem Heimweg, beim Zähneputzen oder noch mitten in der Spätschicht. Schön, dass wir euch begleiten dürfen. Superstar Leonie gleich auf unserer Playlist. Außerdem Alex Warren mit einer emotionalen Nummer und neue Musik von David Guetta und J-Lo. Gleich hier bei Radio 7.
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0: Ziemlich viele Wolken heute am Himmel. Es kann auch noch mal regnen. Trotzdem ist es angenehm warm. Wir messen aktuell in Heidenheim 19, in Lindau 22 und in Tuttlingen 20 Grad. In den nächsten Tagen dreht der Sommer dann richtig auf. Morgen noch etwas bewölkter. Danach gibt es dann ganz viel Sonnenschein und Temperaturen von über 30 Grad.
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3: Ich bin André Glatzel. Die Spritpreise sinken und sind schon fast wieder auf dem Niveau von vor dem Iran-Krieg. Das zeigt eine ADAC-Auswertung. Jana Klonikowski mit den Einzelheiten.
4: Zuletzt lag der Dieselpreis laut ADAC im Schnitt bei 1,87 Euro, 7 Cent mehr als am letzten Tag vor Kriegsbeginn im Iran Ende Februar. Zwischenzeitlich ist der Dieselpreis um mehr als 70 Cent nach oben gegangen. Weil die Zeichen im Iran-Krieg ja gerade auf Entspannung stehen, ist der Ölpreis zuletzt gesunken und das macht sich jetzt eben auch an den Tankstellen bemerkbar. In zwei Wochen drohen dann aber wieder höhere Preise, dann endet der Tankrabatt. Ob es dann andere Entlastungen geben wird, ist noch unklar.
3: US-Präsident Trump will Ölsanktionen gegen Russland bald wieder aktivieren. Das hat er beim G7-Gipfel im französischen Evian gesagt und auch Russland zu einem Abkommen mit der Ukraine aufgefordert. Die G7-Staaten haben sich außerdem geeinigt, den Druck auf Moskau zu erhöhen. Die Bundeswehr soll deutlich mehr Drohnen bekommen. Das Verteidigungsministerium will bis Ende des Jahrzehnts rund 16 Milliarden Euro investieren. Geplant sind Drohnen zur Aufklärung, zum Angriff und zur Abwehr. Die ersten Bundeswehreinheiten haben bereits Drohnen im Einsatz. Verteidigungsminister Pistorius sagte:
5: Wir haben mittlerweile ein sehr, sehr breites Spektrum an Maßnahmen. Und das Wichtigste daran ist, diese neue Technik, die wir eingeführt haben, kommt in der Breite, in der Truppe an. Und die Truppe übt bereits intensivst genau damit.
3: Ab Juli sollen alle Teilstreitkräfte der Bundeswehr eigene Drohneneinheiten haben. An den meisten Badestellen in Deutschland kann man ohne Sorge ins Wasser springen. Laut einem EU-Bericht ist die Wasserqualität an mehr als 90% der Seen, Flüsse und am Meer ausgezeichnet. Untersucht wurden fast 2300 Stellen. Am besten schnitten Zypern und Griechenland ab. Deutschland landet auf Platz 7. Adidas ist das V ausgegangen und das hat zu einem Engpass bei Deutschland-Trikots mit Havertz, Undav oder Pavlovic draufgeführt. Grund ist offenbar die ungewohnt hohe Nachfrage nach einer Beflockung mit dem Buchstaben V. Das Problem soll schnellstmöglich behoben werden, heißt es von Adidas.
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0: Um 21 Uhr. Aktuell keine größeren Staus oder Behinderungen. Die Straßen sind frei. Der neueste Blitzer steht in Rottweil in der Bruggerstraße im 30er-Bereich. Alle anderen findet ihr auf radio7.de. Gute Fahrt euch.
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0: Schönen Dienstagabend hier bei Radio 7. Und irgendwie finde ich, der Dienstag ist der unspektakulärste Tag der Woche. Nicht mehr Montag, aber auch echt noch richtig weit weg vom Wochenende. Genau deshalb machen wir ihn jetzt einfach ein bisschen schöner und zwar mit ganz viel Musik. Wir starten direkt rein mit einem Banger von Bebe Rexha und

0: Minuten nach 9, ihr hört Radio 7. Und das ist der perfekte Zeitpunkt für einen kleinen Reminder. Zähneputzen und Zahnseide bitte nicht vergessen, sonst wird der Termin beim Zahnarzt unangenehm. Wobei ein Zahnarzttermin vielleicht auch ganz lustig sein kann.
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2: Wenn du ausreichend nervös bist, darfst du endlich ins Behandlungszimmer zu einer Ärztin und einer Assistentin. Die binden dir ein Lätzchen um, fahren dich auf dem Stuhl in so eine wehrlose Position und dann spielen die Schiffe versenken.
3: F3 fehlt, 16 okay.
2: Und während du dann so einen fiesen Bohrer im Mund hast und einen Sabbersauger und gefühlt auch einen Presslufthammer, wirst du dann auch noch angesprochen.
3: Und dieses Jahr noch Urlaub geplant? Ach schön, das klingt ja nett.
2: Dann bekommst du immer ein falsches Lob.
3: Sie machen das super.
2: Obwohl du ja halt einfach nur so da liegst. Und schließlich bezahlst du ein Vermögen, kannst nicht richtig sprechen, beißt dir 3 Stunden lang auf die eigene Wange und sagst beim Rausgehen trotzdem
4: danke schön.
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0: Mehr Musik, mehr Abwechslung gibt's gleich wieder hier auf Radio 7. Zum Beispiel mit unserer Queen of Pop, Taylor Swift. Kamerad ist mit am Start mit aktueller Musik und Powerstimme Ava Max ist auch dabei. Gleich hier auf Radio 7.
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0: Die Straßen sind frei, aktuell keine größeren Staus oder Behinderungen. Der neueste Blitzer steht auf der B31 Höhe Überlingen im 70er Bereich. Alle anderen findet ihr auf radio7.de. Gute Fahrt euch.
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0: Wenn ihr gerade schon im Feierabend seid, dann herzlich willkommen im entspannten Teil des Tages. Und den feiern wir jetzt mit ganz viel Musik. Und starten rein in die Stunde mit Bebe Rexha und Faithless.

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Radio 7 wird es jetzt gleich ein bisschen glamourös, aber auf Taylor Swift Art. Die hat uns nämlich einen Song mitgebracht, der geht direkt ins Ohr und hat diesen typischen Mix aus Gefühl und Story, den man bei ihr halt einfach so kennt. Und schon der Titel klingt, finde ich, ziemlich ikonisch. Elizabeth Taylor von Taylor Swift, jetzt ganz neu für euch hier bei Radio 7.

0: kurz vor 10 und ihr hört Radio 7. Hier geht's gleich weiter mit mehr Musik und mehr Abwechslung. Huntrix mit einem eurer meistgewünschten Songs aktuell. Ganz neue Musik mal wieder von One Republic oder auch am Start Powerfrau Dua Lipa. Schönen Dienstagabend.
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0: Heute ziemlich bewölkt, es kann auch noch mal regnen heute Abend, trotzdem angenehm warm. Wir messen aktuell in Geislingen 17, in Wangen 18 und in Villingen-Schwenningen auch 18 Grad. In den nächsten Tagen tritt der Sommer dann so richtig auf, morgen noch etwas bewölkter. Danach gibt es dann ganz viel Sonnenschein und Temperaturen von über 30 Grad.
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2: Ich bin Anna Löwer. Die Spritpreise sinken und sind schon fast wieder auf dem Niveau von vor dem Iran-Krieg. Das zeigt eine ADAC-Auswertung. Jana Klonikowski mit den Einzelheiten.
3: Zuletzt lag der Dieselpreis laut ADAC im Schnitt bei 1,87 Euro, 7 Cent mehr als am letzten Tag vor Kriegsbeginn im Iran Ende Februar. Zwischenzeitlich ist der Dieselpreis um mehr als 70 Cent nach oben gegangen. Weil die Zeichen im Iran-Krieg ja gerade auf Entspannung stehen, ist der Ölpreis zuletzt gesunken und das macht sich jetzt eben auch an den Tankstellen bemerkbar. In zwei Wochen drohen dann aber wieder höhere Preise, dann endet der Tankrabatt. Ob es dann andere Entlastungen geben wird, ist noch unklar.
2: Die Bundeswehr soll deutlich mehr Drohnen bekommen. Das Verteidigungsministerium will bis Ende des Jahrzehnts rund 16 Milliarden Euro investieren. Geplant sind Drohnen zur Aufklärung, zum Angriff und zur Abwehr. Außerdem sollen ab Juli alle Teilstreitkräfte eigene Drohneneinheiten haben. Im Iran-Krieg stehen die Zeichen auf Entspannung. Jetzt wendet sich US-Präsident Trump wieder dem Ukraine-Krieg zu. Beim G7-Gipfel in Evian hat Trump bereits erklärt, den Druck auf Russland zu erhöhen und unter anderem Ölsanktionen zu reaktivieren. Außerdem ruft Trump Putin zu einem Abkommen mit der Ukraine auf. Kanzler Merz sagte dazu:
4: Es gibt mir einen gewissen Grad des Optimismus, dass wir hier als Europäer und als Amerikaner zusammen jetzt alles unternehmen, gemeinsam, um den Krieg zu beenden. Aber er ist noch nicht zu Ende und bevor er nicht zu Ende ist, gibt es keinen Grund, zufrieden zu sein.
2: Der Zolldeal zwischen der EU und den USA hat die letzte Hürde genommen. Auch das EU-Parlament hat zugestimmt. Die EU schafft damit Zölle auf US-Industriewaren zeitweise ab. US-Präsident Trump hat im Gegenzug einen Zoll von maximal 15% auf die meisten EU-Produkte versprochen. Die Deutsche Bahn will mehr Tempo machen, wenn an Bahnhöfen etwas kaputt ist. Dafür sollen künftig mobile Handwerkerteams zum Einsatz kommen. Ein entsprechendes Sofortprogramm startet die Bahn jetzt. Und das ist nicht das Einzige, was angepackt wird. Bahnsprecher Achim Staus sagte uns:
5: Erfreulicherweise sind die Fahrgastzahlen ja gestiegen, aber das bedeutet eben auch, es sind nicht nur mehr Menschen in den Zügen, sondern auch mehr Menschen in den Bahnhöfen mit allen Folgen, die das natürlich auch hat. Wir haben deswegen in den Bahnhöfen zusätzliche Reinigungen eingeführt und es sind auch 500 zusätzliche Kolleginnen und Kollegen für mehr Sicherheit im Einsatz. Insgesamt bundesweit 5000 Sicherheitskräfte.
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0: Um 22 Uhr eine Meldung von der B27 Villingen-Schwenningen Richtung Schaffhausen. Zwischen Schwenningen-Mühlhausen am Flugplatz und Bad Dürrheim in beiden Richtungen Gefahr durch eine Ziege auf der Fahrbahn. Der neueste Blitzer steht in Wippingen in der Ortsdurchfahrt Höhe Bushaltestelle Richtung Asch. Alle anderen gibt's auf radio7.de. Gute Fahrt euch!
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0: Der Dienstag neigt sich so langsam dem Ende zu und wir machen es uns jetzt nochmal richtig schön mit jeder Menge guter Musik. Gleich Bittersweet Symphony, ein echter Klassiker. Und los geht's mit einem eurer absoluten Lieblingssongs, aktuell von Huntrix.

Radio 7 hier am Dienstagabend. Und ich finde ja, es gibt Bands, die erkennt man einfach direkt schon an den ersten paar Sekunden. Und die nächste Band hier auf unserer Playlist gehört da definitiv dazu. One Republic, die haben ganz neue Musik mitgebracht. Und ja, was soll ich sagen? Die hat halt einfach diesen typischen One Republic Sound. Erinnert mich so ein bisschen an die ganz großen Hits der Band.

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1: Falls euch jetzt gerade noch so ein kleines Abendtief erwischt, keine Sorge, wir kümmern uns drum. Jetzt gibt's nochmal einen ordentlichen Energieboost mit richtig starken Beats und jeder Menge gute Laune. Und los geht's mit der Girlgroup Cat's Eye und ihrer aktuellen Nummer. Viel Spaß!

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Radio 7 hier. Und eine Sache würde mich wirklich mal interessieren. Wie viele offene Tabs habt ihr eigentlich in eurem Internetbrowser auf dem Handy aktuell? Ja, schaut mal nach. Bei mir ist es irgendwann komplett eskaliert und ich habe heute erstmal 180 offene Fenster geschlossen. Na super. Kann man übrigens besonders gut zu viel Musik machen. Jetzt was ganz Neues von Leonie und Callum Scott bei uns auf der Playlist. Zwei Stimmen, die einfach wunderbar

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1: Heute Abend begrüße ich, Pater Alfred Tönnies, euch, liebe Hörer und Hörerinnen, sehr herzlich. Die Fußball-Weltmeisterschaft läuft, die Spiele sind da, viele schauen nach den einzelnen Spielorten hin und erleben die Spiele auch. Es gibt die Stürmer, es gibt die Verteidiger. Die Stürmer, die vorangehen, die Tore schießen müssen, aber auch die Verteidiger, die aufpassen müssen, die ihre Position haben, die dementsprechend auch so probiert und studiert und alles Mögliche auch an Energien haben, damit sie das auch so leben können und damit sie auch als Verteidiger eben leben können. Und darüber reden wir morgen früh mehr, so um kurz vor 6.30 Uhr im Radio 7 Morgenteam. Gutes Nächtle, wenn es dann soweit ist.
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3: In der Nacht und am frühen Morgen bleibt es überwiegend trocken bei milden 14 bis 18 Grad. Tagsüber wird es dann richtig sommerlich, bis zu 30 Grad sind drin, immer wieder bewölkt und eventuell mit ein paar Regenschauern.
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4: Ich bin Anna Löwer. Die sinkenden Ölpreise kommen in Deutschland auch so langsam an der Zapfsäule an. Nach der Einigung zwischen USA und Iran sind die Spritpreise nur noch knapp höher als vor Kriegsbeginn. Der ADAC sieht eigentlich auch noch mehr Spielraum nach unten. Demnächst drohen aber wohl eher wieder höhere Preise für Benzin und Diesel, denn der Tankrabatt läuft Ende des Monats aus. Ob und wenn ja, welche weiteren Entlastungen für Autofahrer geplant sind, ist noch offen. US-Präsident Trump will Ölsanktionen gegen Russland bald wieder aktivieren. Das hat er beim G7-Gipfel im französischen Evian gesagt und auch Russland zu einem Abkommen mit der Ukraine aufgefordert. Die G7-Staaten haben sich außerdem geeinigt, den Druck auf Moskau zu erhöhen. Die Bundeswehr soll deutlich mehr Drohnen bekommen. Das Verteidigungsministerium will bis Ende des Jahrzehnts rund 16 Milliarden Euro investieren. Geplant sind Drohnen zur Aufklärung, zum Angriff und zur Abwehr. Die ersten Bundeswehreinheiten haben bereits Drohnen im Einsatz. Verteidigungsminister Pistorius sagte:
5: Wir haben mittlerweile ein sehr, sehr breites Spektrum an Maßnahmen. Und das Wichtigste daran ist, diese neue Technik, die wir eingeführt haben, kommt in der Breite, in der Truppe an. Und die Truppe übt bereits intensivst genau damit.
4: Ab Juli sollen alle Teilstreitkräfte der Bundeswehr eigene Drohneneinheiten haben. Veggie-Burger oder Sojaschnitzel, ja. Veganes Steak oder Veggie-Bacon, nein. Das EU-Parlament hat grünes Licht für den Kompromiss bei den Namen von Fleischersatzprodukten gegeben. Damit sind dann nur Bezeichnungen für konkrete Fleischarten oder Teilstücke in den Namen nicht erlaubt. Die deutschen Behörden wollen sich besser gegen Spionage, Sabotage und Cyberangriffe aufstellen. In Berlin ist dafür ein neues Abwehrzentrum eröffnet worden. So sollen sich Polizei, Nachrichtendienste und andere Behörden absprechen und austauschen. Das Ziel, besser gegen hybride Bedrohungen vorgehen, also Attacken abseits der Kriegsführung mit Panzern und Raketen. Dazu gehören beispielsweise auch Desinformationskampagnen. Bundesinnenminister Dobrindt sagt:
6: Wir schaffen übrigens keine neue Behörde, sondern das, was wir schaffen, ist eine Plattform, eine Vernetzung aller derer, die heute im Sicherheitsbereich schon aktiv sind.
4: Die Deutsche Bahn will mehr Tempo machen, wenn an Bahnhöfen etwas kaputt ist. Dafür sollen künftig mobile Handwerkerteams zum Einsatz kommen. Aktuell schickt die Bahn auch schon mehr Reinigungsteams in Bahnhöfe und Züge. Und es sind mehr Sicherheitskräfte unterwegs.

sofort in der Radio 7 Playlist. Teddy Swims, Mr. Know-It-All.

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7: Ich bin Anna Löwer. Die sinkenden Ölpreise kommen in Deutschland auch so langsam an der Zapfsäule an. Nach der Einigung zwischen USA und Iran sind die Spritpreise nur noch knapp höher als vor Kriegsbeginn. Der ADAC sieht eigentlich auch noch mehr Spielraum nach unten. Demnächst drohen aber wohl eher wieder höhere Preise für Benzin und Diesel, denn der Tankrabatt läuft Ende des Monats aus. Ob und wenn ja welche weiteren Entlastungen für Autofahrer geplant sind, ist noch offen. US-Präsident Trump will Ölsanktionen gegen Russland bald wieder aktivieren. Das hat er beim G7-Gipfel im französischen Evian gesagt und auch Russland zu einem Abkommen mit der Ukraine aufgefordert. Die G7-Staaten haben sich außerdem geeinigt, den Druck auf Moskau zu erhöhen. Die Bundeswehr soll deutlich mehr Drohnen bekommen. Das Verteidigungsministerium will bis Ende des Jahrzehnts rund 16 Milliarden Euro investieren. Geplant sind Drohnen zur Aufklärung, zum Angriff und zur Abwehr. Die ersten Bundeswehreinheiten haben bereits Drohnen im Einsatz, Verteidigungsminister Pistorius sagte.
8: Wir haben mittlerweile ein sehr, sehr breites Spektrum an Maßnahmen. Und das Wichtigste daran ist, diese neue Technik, die wir eingeführt haben, kommt in der Breite, in der Truppe an. Und die Truppe übt bereits intensivst genau damit.
7: Ab Juli sollen alle Teilstreitkräfte der Bundeswehr eigene Drohneneinheiten haben. Veggie-Burger oder Sojaschnitzel, ja. Veganes Steak oder Veggie-Bacon, nein. Das EU-Parlament hat grünes Licht für den Kompromiss bei den Namen von Fleischersatzprodukten gegeben. Damit sind dann nur Bezeichnungen für konkrete Fleischarten oder Teilstücke in den Namen nicht erlaubt. Die deutschen Behörden wollen sich besser gegen Spionage, Sabotage und Cyberangriffe aufstellen. In Berlin ist dafür ein neues Abwehrzentrum eröffnet worden. So sollen sich Polizei, Nachrichtendienste und andere Behörden absprechen und austauschen. Das Ziel, besser gegen hybride Bedrohungen vorgehen, also Attacken abseits der Kriegsführung mit Panzern und Raketen. Dazu gehören beispielsweise auch Desinformationskampagnen. Bundesinnenminister Dobrindt sagt:
9: Wir schaffen übrigens keine neue Behörde, sondern das, was wir schaffen, ist eine Plattform, eine Vernetzung aller derer, die heute im Sicherheitsbereich schon aktiv sind.
7: Die Deutsche Bahn will mehr Tempo machen, wenn an Bahnhöfen etwas kaputt ist. Dafür sollen künftig mobile Handwerkerteams zum Einsatz kommen. Aktuell schickt die Bahn auch schon mehr Reinigungsteams in Bahnhöfe und Züge. Und es sind mehr Sicherheitskräfte unterwegs.
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6: In der Nacht und am frühen Morgen bleibt es überwiegend trocken bei milden 14 bis 18 Grad. Tagsüber wird es dann richtig sommerlich. Bis zu 30 Grad sind drin, immer wieder bewölkt und eventuell mit ein paar Regenschauern.
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7: Ich bin Anna Löwer. Die Spritpreise sinken und sind schon fast wieder auf dem Niveau von vor dem Iran-Krieg. Das zeigt eine ADAC-Auswertung. Jana Klonikowski mit den Einzelheiten.
8: Zuletzt lag der Dieselpreis laut ADAC im Schnitt bei 1,87 Euro, 7 Cent mehr als am letzten Tag vor Kriegsbeginn im Iran Ende Februar. Zwischenzeitlich ist der Dieselpreis um mehr als 70 Cent nach oben gegangen. Weil die Zeichen im Iran-Krieg ja gerade auf Entspannung stehen, ist der Ölpreis zuletzt gesunken und das macht sich jetzt eben auch an den Tankstellen bemerkbar. In 2 Wochen drohen dann aber wieder höhere Preise, dann endet der Tankrabatt. Ob es dann andere Entlastungen geben wird, ist noch unklar.
7: Die Bundeswehr soll deutlich mehr Drohnen bekommen. Das Verteidigungsministerium will bis Ende des Jahrzehnts rund 16 Milliarden Euro investieren. Geplant sind Drohnen zur Aufklärung, zum Angriff und zur Abwehr. Außerdem sollen ab Juli alle Teilstreitkräfte eigene Drohneneinheiten haben. Im Iran-Krieg stehen die Zeichen auf Entspannung. Jetzt wendet sich US-Präsident Trump wieder dem Ukraine-Krieg zu. Beim G7-Gipfel in Evian hat Trump bereits erklärt, den Druck auf Russland zu erhöhen und unter anderem Ölsanktionen zu reaktivieren. Außerdem ruft Trump Putin zu einem Abkommen mit der Ukraine auf. Kanzler Merz sagte dazu:
9: Es gibt mir einen gewissen Grad des Optimismus, dass wir hier als Europäer und als Amerikaner zusammen jetzt alles unternehmen, gemeinsam, um den Krieg zu beenden. Aber er ist noch nicht zu Ende und bevor er nicht zu Ende ist, gibt es keinen Grund, zufrieden zu sein.
7: Russland hat die Warnschüsse auf eine Yacht im Ärmelkanal bestätigt. Die Segeljacht unter britischer Flagge soll einer russischen Fregatte gefährlich nahe gekommen sein, heißt es aus Moskau. Danach habe die Yacht ihren Kurs geändert. Großbritannien untersucht Berichte über den Vorfall. Die Deutsche Bahn will mehr Tempo machen, wenn an Bahnhöfen etwas kaputt ist. Dafür sollen künftig mobile Handwerkerteams zum Einsatz kommen. Ein entsprechendes Sofortprogramm startet die Bahn jetzt. Und das ist nicht das Einzige, was angepackt wird. Bahnsprecher Achim Staus sagte uns:
10: Erfreulicherweise sind die Fahrgastzahlen ja gestiegen, aber das bedeutet eben auch, es sind nicht nur mehr Menschen in den Zügen, sondern auch mehr Menschen in den Bahnhöfen mit allen Folgen, die das natürlich auch hat. Wir haben deswegen in den Bahnhöfen zusätzliche Reinigungen eingeführt und es sind auch 500 zusätzliche Kolleginnen und Kollegen für mehr Sicherheit im Einsatz, insgesamt bundesweit 5000 Sicherheitskräfte.
7: Bei der Fußball-Weltmeisterschaft ist der nächste Favorit ins Turnier eingestiegen. Frankreich hat sein Auftaktspiel gegen Senegal gewonnen. Die Franzosen besiegten die Afrikaner mit 3:1.

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5: Ja, ja, wenn Störche im Radio 7 Land Liebe machen, dann sind sie viel zu laut. 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
6: Na, und da fragen wir uns, ist das wirklich so heftig? 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
1: Ich bin Anna Löwer. Die Spritpreise sinken und sind schon fast wieder auf dem Niveau von vor dem Iran-Krieg. Das zeigt eine ADAC-Auswertung. Jana Klonikowski mit den Einzelheiten.
2: Zuletzt lag der Dieselpreis laut ADAC im Schnitt bei 1,87 Euro, 7 Cent mehr als am letzten Tag vor Kriegsbeginn im Iran Ende Februar. Zwischenzeitlich ist der Dieselpreis um mehr als 70 Cent nach oben gegangen. Weil die Zeichen im Iran-Krieg ja gerade auf Entspannung stehen, ist der Ölpreis zuletzt gesunken und das macht sich jetzt eben auch an den Tankstellen bemerkbar. In 2 Wochen drohen dann aber wieder höhere Preise, dann endet der Tankrabatt. Ob es dann andere Entlastungen geben wird, ist noch unklar.
1: Die Bundeswehr soll deutlich mehr Drohnen bekommen. Das Verteidigungsministerium will bis Ende des Jahrzehnts rund 16 Milliarden Euro investieren. Geplant sind Drohnen zur Aufklärung, zum Angriff und zur Abwehr. Außerdem sollen ab Juli alle Teilstreitkräfte eigene Drohneneinheiten haben. Im Iran-Krieg stehen die Zeichen auf Entspannung. Jetzt wendet sich US-Präsident Trump wieder dem Ukraine-Krieg zu. Beim G7-Gipfel in Evian hat Trump bereits erklärt, den Druck auf Russland zu erhöhen und unter anderem Ölsanktionen zu reaktivieren. Außerdem ruft Trump Putin zu einem Abkommen mit der Ukraine auf. Kanzler Merz sagte dazu:
3: Es gibt mir einen gewissen Grad des Optimismus, dass wir hier als Europäer und als Amerikaner zusammen jetzt alles unternehmen, gemeinsam, um den Krieg zu beenden. Aber er ist noch nicht zu Ende und bevor er nicht zu Ende ist, gibt es keinen Grund, zufrieden zu sein.
1: Russland hat die Warnschüsse auf eine Yacht im Ärmelkanal bestätigt. Die Segeljacht unter britischer Flagge soll einer russischen Fregatte gefährlich nahe gekommen sein, heißt es aus Moskau. Danach habe die Yacht ihren Kurs geändert. Großbritannien untersucht Berichte über den Vorfall. Die Deutsche Bahn will mehr Tempo machen, wenn an Bahnhöfen etwas kaputt ist. Dafür sollen künftig mobile Handwerkerteams zum Einsatz kommen. Ein entsprechendes Sofortprogramm startet die Bahn jetzt. Und das ist nicht das Einzige, was angepackt wird. Bahnsprecher Achim Staus sagte uns:
4: Erfreulicherweise sind die Fahrgastzahlen ja gestiegen, aber das bedeutet eben auch, es sind nicht nur mehr Menschen in den Zügen, sondern auch mehr Menschen in den Bahnhöfen mit allen Folgen, die das natürlich auch hat. Wir haben deswegen in den Bahnhöfen zusätzliche Reinigungen eingeführt und es sind auch 500 zusätzliche Kolleginnen und Kollegen für mehr Sicherheit im Einsatz, insgesamt bundesweit 5000 Sicherheitskräfte.
1: Bei der Fußball-Weltmeisterschaft ist der nächste Favorit ins Turnier eingestiegen. Frankreich hat sein Auftaktspiel gegen Senegal gewonnen. Die Franzosen besiegten die Afrikaner mit 3:1.
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2: Es sind diese winzig kleinen Ticks, die uns in Beziehungen wahnsinnig machen. Ständiges Räuspern. Stöhnen bei jedem Bücken. Und dieses unerträglich laute Schmatzen, wenn er seinen Apfel isst.
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3: Heidi Klum ist 52 geworden und hat verraten, wie sie sich so jung und fit hält. Unter anderem durch ein spezielles Frühstück.
4: Und bitte.
3: Spargel, Zwiebeln, Knoblauch, Brühwürfeln.
4: Das liebe ich.
3: Also als ich das gelesen habe, Leute, habe ich mir gedacht, da verzichte ich lieber auf ein paar Lebensjahre und eine tolle Optik.

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1: In der Nacht und am frühen Morgen bleibt es überwiegend trocken bei milden 14 bis 18 Grad. Tagsüber wird es dann richtig sommerlich. Bis zu 30 Grad sind drin, immer wieder bewölkt und eventuell mit ein paar Regenschauern.
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2: Ich bin Anna Löwer. Die sinkenden Ölpreise kommen in Deutschland auch so langsam an der Zapfsäule an. Nach der Einigung zwischen USA und Iran sind die Spritpreise nur noch knapp höher als vor Kriegsbeginn. Der ADAC sieht eigentlich auch noch mehr Spielraum nach unten. Demnächst drohen aber wohl eher wieder höhere Preise für Benzin und Diesel, denn der Tankrabatt läuft Ende des Monats aus. Ob und wenn ja welche weiteren Entlastungen für Autofahrer geplant sind, ist noch offen. US-Präsident Trump will Ölsanktionen gegen Russland bald wieder aktivieren. Das hat er beim G7-Gipfel im französischen Evian gesagt und auch Russland zu einem Abkommen mit der Ukraine aufgefordert. Die G7-Staaten haben sich außerdem geeinigt, den Druck auf Moskau zu erhöhen. Die Bundeswehr soll deutlich mehr Drohnen bekommen. Das Verteidigungsministerium will bis Ende des Jahrzehnts rund 16 Milliarden Euro investieren. Geplant sind Drohnen zur Aufklärung, zum Angriff und zur Abwehr. Die ersten Bundeswehreinheiten haben bereits Drohnen im Einsatz, Verteidigungsminister Pistorius sagte.
3: Wir haben mittlerweile ein sehr, sehr breites Spektrum an Maßnahmen. Und das Wichtigste daran ist, diese neue Technik, die wir eingeführt haben, kommt in der Breite, in der Truppe an. Und die Truppe übt bereits intensivst genau damit.
2: Ab Juli sollen alle Teilstreitkräfte der Bundeswehr eigene Drohneneinheiten haben. Russland hat die Warnschüsse auf eine Yacht im Ärmelkanal bestätigt. Die Segeljacht unter britischer Flagge soll einer russischen Fregatte gefährlich nahe gekommen sein, heißt es aus Moskau. Danach habe die Yacht ihren Kurs geändert. Großbritannien untersucht Berichte über den Vorfall. Die deutschen Behörden wollen sich besser gegen Spionage, Sabotage und Cyberangriffe aufstellen. In Berlin ist dafür ein neues Abwehrzentrum eröffnet worden. So sollen sich Polizei, Nachrichtendienste und andere Behörden absprechen und austauschen. Das Ziel, besser gegen hybride Bedrohungen vorgehen, also Attacken abseits der Kriegsführung mit Panzern und Raketen. Dazu gehören beispielsweise auch Desinformationskampagnen. Bundesinnenminister Dobrindt sagt:
4: Wir schaffen übrigens keine neue Behörde, sondern das, was wir schaffen, ist eine Plattform, eine Vernetzung aller derer, die heute im Sicherheitsbereich schon aktiv sind.
2: Bei der Fußball-Weltmeisterschaft ist der nächste Favorit ins Turnier eingestiegen. Frankreich hat sein Auftaktspiel gegen Senegal gewonnen. Die Franzosen besiegten die Afrikaner mit 3:1.

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2: Schuhe zu kaufen ist eine Wissenschaft. Und wenn du mit einer Expertin gemeinsam einkaufen gehst, also mit einer sogenannten Frau, dann überlegt die noch, ob der Schuh zum Outfit passt und zum Anlass und zum Job und ob der sich gut reinigen lässt und ob der einen schlanken Fuß macht.
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3: Oh, ich verfluche Flori Silbereisen und Helene Fischer, die aus diesem Lied ein

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1: Ich bin Anna Löwer. Die sinkenden Ölpreise kommen in Deutschland auch so langsam an der Zapfsäule an. Nach der Einigung zwischen USA und Iran sind die Spritpreise nur noch knapp höher als vor Kriegsbeginn. Der ADAC sieht eigentlich auch noch mehr Spielraum nach unten. Demnächst drohen aber wohl eher wieder höhere Preise für Benzin und Diesel, denn der Tankrabatt läuft Ende des Monats aus. Ob und wenn ja welche weiteren Entlastungen für Autofahrer geplant sind, ist noch offen. US-Präsident Trump will Ölsanktionen gegen Russland bald wieder aktivieren. Das hat er beim G7-Gipfel im französischen Evian gesagt und auch Russland zu einem Abkommen mit der Ukraine aufgefordert. Die G7-Staaten haben sich außerdem geeinigt, den Druck auf Moskau zu erhöhen. Die Bundeswehr soll deutlich mehr Drohnen bekommen. Das Verteidigungsministerium will bis Ende des Jahrzehnts rund 16 Milliarden Euro investieren. Geplant sind Drohnen zur Aufklärung, zum Angriff und zur Abwehr. Die ersten Bundeswehreinheiten haben bereits Drohnen im Einsatz. Verteidigungsminister Pistorius sagte:
2: Wir haben mittlerweile ein sehr, sehr breites Spektrum an Maßnahmen. Und das Wichtigste daran ist, diese neue Technik, die wir eingeführt haben, kommt in der Breite, in der Truppe an. Und die Truppe übt bereits intensivst genau damit.
1: Ab Juli sollen alle Teilstreitkräfte der Bundeswehr eigene Drohneneinheiten haben. Russland hat die Warnschüsse auf eine Yacht im Ärmelkanal bestätigt. Die Segeljacht unter britischer Flagge soll einer russischen Fregatte gefährlich nahe gekommen sein, heißt es aus Moskau. Danach habe die Yacht ihren Kurs geändert. Großbritannien untersucht Berichte über den Vorfall. Die deutschen Behörden wollen sich besser gegen Spionage, Sabotage und Cyberangriffe aufstellen. In Berlin ist dafür ein neues Abwehrzentrum eröffnet worden. So sollen sich Polizei, Nachrichtendienste und andere Behörden absprechen und austauschen. Das Ziel, besser gegen hybride Bedrohungen vorgehen, also Attacken abseits der Kriegsführung mit Panzern und Raketen. Dazu gehören beispielsweise auch Desinformationskampagnen. Bundesinnenminister Dobrindt sagt:
3: Wir schaffen übrigens keine neue Behörde, sondern das, was wir schaffen, ist eine Plattform, eine Vernetzung aller derer, die heute im Sicherheitsbereich schon aktiv sind.
1: Bei der Fußball-Weltmeisterschaft ist der nächste Favorit ins Turnier eingestiegen. Frankreich hat sein Auftaktspiel gegen Senegal gewonnen. Die Franzosen besiegten die Afrikaner mit 3:1.
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3: In der Beziehung gibt es wenige einfache Kniffe, um die Partnerin auf die Palme zu bringen. Ganz wichtig, niemals diese Glasduschwand abziehen nach dem Duschen. Dann gibt das dieses hübsche Kalktropfenmuster. Und benutztes Geschirr stellen wir ins Spülbecken und niemals in die Spülmaschine.
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